0: wie üblich zu Beginn des Wochenendes mit folgenden ausgewählten Beiträgen der letzten Tage zu Ihrer guten Laune beitragen. 100 Jahre im Äther, Musikfestival Bratislavská Lira. Auszeichnung Herz auf der Hand für Alena Mazanova von Marika Antaschowa. Wir wünschen Ihnen angenehmes Zuhören und gute Unterhaltung.
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2: Bei Radio Slowakei International haben wir uns vor einigen Tagen mit dem runden 60. Jahrestag der Gründung des legendären Musikfestivals Bratislavská Lira, die Bratislaver Lyre, befasst. Diesem besonderen Ereignis widmen wir auch in unserer regulären Rubrik zum 100-jährigen Jubiläum des Rundfunks gerne mehr Aufmerksamkeit. Auch dieser Beitrag wurde von Roman Bombosch vorbereitet.
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2: Warum wurde die Bratislavská Lira eigentlich ins Leben gerufen? Worin lag ihre Bedeutung? Und warum müssen Interpreten überhaupt gegeneinander antreten? Die visionäre Idee stammte von Pavol Zelenaj, langjähriger Rundfunkredakteur, Dramaturg und erfolgreicher Songwriter. Mitte der 1960er Jahre hatte er es mit seinen Kollegen jedoch alles andere als leicht.
4: Die Popmusik hatte es damals überhaupt nicht leicht. Sie wurde eher geduldet als gefördert. Und so haben wir uns lange den Kopf darüber zerbrochen, was wir dagegen tun könnten, bis wir schließlich auf die Idee kamen, dass gerade ein solches Festival Abhilfe schaffen könnte.
2: Schon nach der ersten Ausgabe war klar, dass in der slowakischen Musiklandschaft ein einzigartiges Phänomen entstanden war. Dies bestätigt auch der Publizist Ivan Sabo.
4: Das Festival Bratislavská Lira war damals buchstäblich ein Fenster zur Welt. Das verdanken wir den Menschen, denen das Schicksal der slowakischen Popmusik wirklich am Herzen lag. Insbesondere Pavol Zelenaj und Dr. Jan Sivacek. Beide sahen, wie ähnliche Festivals auf der ganzen Welt funktionierten, welche Popularität sie erreichen konnten und welchen Raum sie den Künstlern boten. Und genau das war die Inspiration, auch bei uns etwas Ähnliches ins Leben zu rufen.
2: Letztendlich erfreute sich die Lira eines mehr als 3 Jahrzehnte lang währenden Erfolges. Und zum Glück ist ihre umfassende Geschichte auch in den Archiven des slowakischen Fernsehens und Rundfunks ausführlich gut dokumentiert. Fantastische Archivarbeit leistete in dieser Hinsicht der Fernsehdramaturg Robo Valovic, der dank seines Vaters diese Veranstaltung bereits in seiner Kindheit besuchte.
4: Das Festival hat mich schon immer fasziniert. Ich habe es besucht und hatte immer das Gefühl, dass es dabei 2 ganz besondere Momente gab. Der erste war, dass am Tag des heimischen Wettbewerbs die ganze Tschechoslowakei völlig neue Lieder hörte, die buchstäblich über Nacht zu Hits wurden. Komponisten und Texter hatten sie sich genau für diesen Anlass aufgehoben. Und es war aufregend. Jetzt kommen diese 10 Lieder. Vielleicht setzen sich am Ende nur 2 durch. Aber dies ist der Moment, in dem neue Hits geboren werden.
2: Die Konkurrenz zwischen der tschechischen und der slowakischen Szene war zu jener Zeit enorm. Dies spiegelte sich auch darin wider, dass es nach der erfolgreichen ersten Ausgabe eine Zeit lang so aussah, als würde die Lira aus Bratislava dauerhaft im tschechischen Landesteil bleiben. Ihr Gründer Pavol Zelenaj ließ sich damals jedoch einen geschickten diplomatischen Schachzug einfallen.
4: Die Umbenennung in Bratislavská Lira erfolgte nach der 2. Ausgabe. Als das Festival zu einem Wanderfestival werden sollte, beschlossen wir, ihm einen Namen zu geben, der es fest mit der Stadt verbindet. So entstand die Bratislavská Lira und damit haben wir es endgültig mit Bratislava verknüpft.
2: Die Bratislavská Lira brachte im Laufe ihres Bestehens Dutzende neuer Lieder hervor, die umgehend zu ewigen Hits wurden und es den Lyrikern und Interpreten ermöglichten, den Höhepunkt der Popularität zu erreichen. Der mehrfache Gewinner des Festivals, Dichter und Texter Kamil Peteraj, erinnert sich.
4: Die Lira war damals die eigentliche Bühne für alles, was in der tschechoslowakischen Popmusik gerade passierte. Es galt eine ungeschriebene, aber eigentlich ganz klare Regel. Wer sich bei der Lira durchgesetzt hatte, hatte in der Popmusik bereits einen festen Platz. Das Festival war schlichtweg der Ort, an dem entschieden wurde, wer künftig den Ton angeben würde.
2: Wenn wir vom Musikfestival Bratislavská Lira sprechen, müssen wir es im gleichen Atemzug als international bezeichnen. Denn schon in den ersten Ausgaben waren die Organisatoren sehr darum bemüht, die größten Weltstars nach Bratislava

0: Mstislava zu holen. Dabei war ihnen auch der berühmte Fotograf mit slowakischen Wurzeln, Dejo Hoffmann, eine große Hilfe, der in London beispielsweise eng mit der legendären Beatles zusammengearbeitet hatte. Pavel Zelenaj erinnert sich.
1: Er gab uns Tipps, wer gerade in den Charts am Aufsteigen war und wer den Eurovision Song Contest gewinnen könnte. Und dank seiner Hinweise gelang es uns, für die ersten Ausgaben wirklich große Namen zu gewinnen. Wir hatten immer frisch gekürte Gewinner zu Gast und das zu sehr günstigen finanziellen Konditionen, da wir die Verträge im Voraus abgeschlossen hatten, als ihre Gagen noch nicht so hoch waren.
0: Der bekannte Musiker Vlado Valovic erlebte das Festival in vielen verschiedenen Rollen mit. Im letzten Kapitel seiner Geschichte bemühte er sich sogar aktiv darum, dem Projekt zu alter Größe zu verhelfen und ihm den Status eines renommierten Festivals zurückzugeben.
1: Auf dem Festival Lyra entstanden originelle Werke. Es war buchstäblich eine Brutstätte für neue Lieder und ein Sprungbrett für zahlreiche Nachwuchskünstler. Gleichzeitig hatten wir die einmalige Gelegenheit, die heimische Szene mit der Welt zu konfrontieren, denn zum Festival kamen echte internationale Größen. Der letzte große Name, ein wahrer Gigant, war Joe Cocker. Es gelang uns, ihn nach Bratislava zu holen und die Leute erinnern sich noch heute daran. Zu dieser Zeit war er ein absoluter Weltstar.
0: Während in den 1990er Jahren Joe Cocker der unbestrittene Star des Festivals war, musste man zu Beginn der Festivalgeschichte natürlich mit einem ganz anderen Budget und bescheideneren Bedingungen auskommen. Daran erinnert sich erneut Pavel Zelenaj.
1: Damals hatten wir ein Budget, das heute geradezu unvorstellbar wirken würde. $1,000 für 4 Konzerte. Wenn mich die Gäste fragten, was sie sich bei uns für dieses Geld eigentlich kaufen könnten, überzeugten wir sie davon, dass slowakisches Kristall für sie am interessantesten sein würde. Und so sorgten wir dafür, dass am Sonntag nach Ende des Festivals das Geschäft an der Promenade geöffnet war. Dort konnten sie mit unseren Kronen Kristallwaren kaufen und waren davon begeistert.
0: Wenn wir an die großen internationalen Stars zurückdenken, dürfen wir die britische Sängerin Sandy Shaw nicht vergessen, die kurz nach ihrem großen Triumph bei Eurovision Song Contest direkt nach Bratislava kam. Musikjournalist und Wissenschaftler, Dramaturg und Organisator des Musiklebens Stanislav Bachleda erinnert sich an einige unterhaltsame Momente.
1: Als ich das Programm für diese ausländische Sängerin zusammenstellte, kam mir die Idee, sie zum alten Zentralmarkt mitzunehmen, wo Großmütterchen aus der Region Sahorje ihr Gemüse verkauften. Es war ein unglaubliches Erlebnis für sie. Sie schaute sich um wie eine verängstigte Maus, ging von Kohlkopf zu Kohlkopf und war von allem fasziniert. Und auch andere Gäste erlebten ähnliche Momente. Als Gilbert Bécaud, dieser Monsieur 100.000 Volt, bei uns zu Gast war, trat er mit der slowakischen Philharmonie auf. Und als die Beach Boys auf der Bühne der slowakischen Philharmonie erschienen, war das etwas, wovon man zuvor nicht einmal zu träumen wagte. Die ausländischen Künstler interessierten sich sehr dafür, wie wir hier leben. Für sie war es, als hätten sich plötzlich die Türen des eisernen Vorhangs geöffnet und sie konnten einen Blick von einer Welt erhaschen, die sie bis dahin nur aus der Ferne kannten.
0: Auch für den Dramaturgen Robo Valovic war gerade dieser enge Kontakt mit Stars aus der ganzen Welt eines der eindrücklichsten Erlebnisse.
1: Es hat mich fasziniert, als zum Beispiel die berühmte britische Band Smokey hierher kam und man sie buchstäblich berühren konnte, sei es im Saal oder direkt beim Konzert. Das war unvorstellbar, vor allem wenn man bedenkt, dass wir oft nicht einmal eine einfache Schallplatte über die Grenze bekommen konnten. Und plötzlich steht da ein Typ, den man an die Hand greifen kann. Ich weiß nicht, ob man das überhaupt jemandem erklären kann. Es war einfach einzigartig.
0: Trotz der enormen Euphorie und zahlreichen Auftritte weltbekannter Stars darf man nicht vergessen, dass der überwiegende Teil der Geschichte dieses Festivals untrennbar mit der Zeit des totalitären Regimes und dem Leben hinter dem eisernen Vorhang verbunden ist. Davon zeugt auch die strenge Zensur während der Veranstaltung, an die sich der Texter Luboš Zeman noch gut erinnert.
1: Das Festival wurde damals auch visuell kontrolliert. Frisuren, Kleidung und das gesamte Erscheinungsbild wurden beobachtet. Andererseits mussten die Texter oft einzelne Wörter ändern, damit alles den damaligen Vorschriften entsprach. Berühmt ist die Geschichte von Kamil Peterai. Aus dem ursprünglichen Text »Schwarze Blume« wurde schließlich »Weiße Blume«.
0: Der Sänger Miros Birka, für den Kamil Peterai den Song textete, erinnerte sich an diese Geschichte wie folgt.
1: Jemand, der entscheiden sollte, ob das Lied bei der Lyra gespielt werden durfte, sah im Text schwarze Blume und fand das zu deprimierend. Kamil Peterai begriff sofort, dass sich da Spannung aufbaute. Also sagte er, weiße Blume und machte weiter. Plötzlich gefiel es diesem Menschen, als hätte man ihn dazu gereizt. Und genau so war es auch. Manchmal machen sie aus Schwarz einfach weiß.
0: Trotz aller vom Regime auferlegten Hürden handelte es sich beim Festival Bratislavská Lyra um eine fest etablierte Veranstaltung. Ja, die einheimischen Künstler hatten Respekt vor den großen ausländischen Stars, aber auch das Festival selbst flößte jedem, der dabei war, enormen Respekt ein, erzählt der Musiker und Regisseur Rudo Gerry.
1: Das Erstaunliche an der Bratislavská Lyra war auch, welch hohes Ansehen sie genoss. Jeder Interpret, der aus dem Ausland kam, ganz gleich woher er stammte oder wie berühmt er war, trat hier mit großer Demut auf. Alle waren ein bisschen verlegen, weil sie wussten, dass hier die besten Musiker spielen. Sowohl die Streicher als auch die Bläserregister waren oft mit den besten Musikern aus unseren Symphonieorchestern besetzt. Und wenn sich dieses große Festivalorchester hinsetzte, wurde selbst den erfahrensten Interpreten bewusst, dass dies kein gewöhnliches Ensemble war. Dies war ein großes, professionelles Festivalorchester und so hieß es auch. Ich kann mich nicht daran erinnern, dass sich hier jemand groß aufgespielt hätte. Die Lyra forderte einfach Respekt.
0: Werfen wir nun auch einmal einen Blick hinter die Kulissen und in die Welt des Festivals Klatsches. Pikante und amüsante Anekdoten mit ausländischen Stars hat Luboš Zeman parat.
1: Cliff Richard hat mir einmal ein Exklusivinterview gegeben. Es war ein außerordentlich eleganter, kultivierter Mensch, ganz ohne Starallüren. Auf der anderen Seite habe ich auch mit dem italienischen Sänger Drupi aufgenommen, der das genaue Gegenteil war. In meinem alten Skoda 100 sang er die ganze Fahrt über und klopfte den Rhythmus auf das Armaturenbrett. Als er ausstieg, stellte ich fest, dass der Tacho komplett ausgefallen war und ich ihn austauschen musste. Diese Begegnungen haben mich sehr bereichert. Mir wurde bewusst, dass die berühmtesten oft die bescheidensten sind. Und die größten Starallüren hatten paradoxerweise die Nachwuchskünstler.
0: Gerade diese menschliche Dimension der Festivalgeschichte verdeutlicht perfekt die enorme Energie, die diese Veranstaltung ausstrahlte. Erst vor einem Jahr hat auch der Schriftsteller Dušan Taragel in einem fesselnden Buch an das Festival und dessen Hintergründe zurückerinnert.
1: Die Bratislavská Lyra war im Grunde ein Festival der Branche, da sie sich auf Komponisten, Lyriker und Interpreten konzentrierte, die im Rampenlicht standen, trafen sich dort echte Profis. Es war so etwas wie eine kleine Insel der Freiheit. Wir hatten unser eigenes Festival, trafen uns, unterhielten uns, gingen gemeinsam etwas trinken oder hörten uns den Auftritt von jemandem an, von dem gerade gesagt wurde, er sei ein aufstrebender Star. Wer hatte ein ähnliches Festival? Vielleicht die klassische Musik, die Bratislava Musikfestspiele, bei denen sich eine Woche lang verschiedene Orchester abwechselten. Aber die Lyra hatte einen großen Vorteil. Alle waren tatsächlich vor Ort. Jeden Tag wechselten sie sich ab, schauten sich die Auftritte an, lebten mit dem Festival.
0: Fassen wir also zusammen. Was waren die wichtigsten Meilensteine und Errungenschaften dieses legendären Festivals? Darüber sinniert Regisseur Rudo Gerry.
1: Es gibt zwei Interpreten, die für mich etwas ganz Besonderes waren. Die einen waren Smokey. Sie kamen und stellten im Istropolis 2,5 Stunden lang den Sound ein. Die Leute im Foyer konnten nicht verstehen, warum man so lange auf das Konzert warten musste. Aber als sich die Türen öffneten und die Band loslegte, war es ein wunderschöner, kraftvoller, absolut klarer Klang. Ein unglaubliches Konzert. Und das war nicht die Zeit der 5 Jahre nach dem Ruhm. Ganz im Gegenteil, es war zu Zeiten ihres größten Ruhms. Das zweite Erlebnis war, als die heute bereits recht bekannte tschechische Sängerin Lucia Bila zum ersten Mal auftrat. Ich hatte die Ehre, sie schon von ihren Anfängen an zu kennen. Ihren ersten Song und ihren ersten Auftritt bei der Bratislavská Lyra haben wir gemeinsam vorbereitet. Ich glaube, damals trug ich sogar noch die Militäruniform.
0: Besonders bedeutsam war auch, dass die Lyra als absolutes Aushängeschild der damaligen tschechoslowakischen Popmusik galt, meint Rudo Gerry.
1: Es galt durchweg als gesellschaftliches Highlight. Wer gerade in war oder neue Ansätze einbrachte, gehörte einfach dazu. Die Lyra umfasste mehrere Kategorien und damit auch mehrere Vorbereitungsbereiche. Musikdramaturgie, Literaturdramaturgie, Bühnenbild. Und die Bühnenbildgestaltung war immer außerordentlich wichtig. Das Festival sollte nämlich nicht nur gut klingen, sondern auch gut aussehen. Deshalb tut es mir leid, wenn jemand sagt, es sei ein sozialistisches Festival gewesen. Das kann nur jemand sagen, der nie dort war oder zwar vor Ort, aber nicht im Geist dabei war.
0: Der Dirigent Vlado Valovic ist wiederum davon überzeugt, dass das einzigartige Niveau des Festivals maßgeblich geprägt war durch das Live-Orchester und die meisterhafte Art und Weise, in der die einzelnen Stücke arrangiert wurden.
1: Ich bin nach wie vor der Meinung, dass ein Festival so aussehen sollte. Auch wenn die Zeiten heute anders sind, das sieht man am Beispiel des Eurovision Song Contests, der mittlerweile mehr oder weniger eine große Fernsehshow ist, bewahrt das Prinzip des Live-Auftritts dennoch seine beispiellose Kraft. Ich hatte die Gelegenheit, den Eurovision Song Contest auch in Birmingham zu erleben, als ich dort dirigierte. Und die Atmosphäre, wenn ein ganzes Orchester auf der Bühne steht, ist durch nichts zu ersetzen. Es ist einfach eine andere Welt. Ich verstehe, dass sich die Zeiten ändern. Ich nehme das alles hin. Aber ich glaube nach wie vor, dass Live-Musik eben Live-Musik ist. Ein Festival sollte vor allem mit Live-Musik erklingen.
0: Gerade Vlado Valovic versuchte Ende der 1990er Jahre, die Lyra wieder zu beleben und ihr neues Leben einzuhauchen. Diese Versuche blieben jedoch leider letztendlich erfolglos. Der bekannte Texter Jan Strasser gehört zu denen, die heute nicht mehr an eine nostalgische Wiederbelebung dieser Veranstaltung glauben.
1: Ich glaube, dass es heute nicht mehr möglich ist, das Festival in seiner ursprünglichen Form wieder zu beleben. Denn heute gibt es keinen Wettbewerb mehr zwischen den Liedern, wie es früher der Fall war. Komponist und Texter lassen sich nicht mehr nach dem alten System zusammenbringen, bei dem neue Werke direkt für das Festival entstanden. Aber das Leben geht weiter. Viele Dinge sind nicht mehr möglich und viele neue werden möglich sein. Deshalb denke ich, dass man heute die Lyra nur noch in Ehren halten sollte, so wie wir es auch jetzt tun.
0: Und so bleibt uns heute nur noch zurückzublicken und in Erinnerungen zu schwelgen. Das berühmte Musikfestival schrieb die Geschichte der slowakischen Popmusik neu und veränderte sie für immer. Heute haben wir ganz andere Formen des musikalischen Austauschs, aber wir wissen gut, dass das gemeinsame Erleben von Musik, zum Beispiel bei Live-Konzerten, das perfekte Programm für lange Sommertage ist. Genießen Sie also diesen Sommer, liebe Freunde, natürlich auch mit guter Musik. So viel also über das legendäre Musikfestival Bratislavská Lyra, liebe Hörer. Und nun stellt Ihnen meine Kollegin Marika Antašová eine Malerin und Unternehmerin vor, die für ihr langjähriges ehrenamtliches Engagement im Projekt Buddy ausgezeichnet wurde. Das Projekt vermittelt Beziehungen zwischen Kindern aus Kinderheimen und erwachsenen Ehrenamtlichen, die sie auf ihrem Lebensweg begleiten.
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3: Mein Leben ist bunt, sagt Alena Mazanova über sich selbst. Sie freut sich, diese Vielfalt zu entdecken und in ihr Leben hineinzulassen. Sie führt ein Branding-Studio, das visuelle Identitäten und Kommunikationskonzepte für Marken entwickelt. Außerdem organisiert sie Aquarellkurse, in denen die entsprechende Technik vermittelt wird, sowie Arte-Wellness-Workshops, bei denen die Teilnehmenden sich selbst besser kennenlernen können. Im Frühjahr erhielt sie jedoch eine Auszeichnung für eine ganz andere Tätigkeit, der sie sich seit mehr als 11 Jahren widmet. Für ihr langjähriges ehrenamtliches Engagement im Projekt Buddy wurde sie mit dem Preis Srdce na Dlani – Herz auf der Hand für das Jahr 2025 ausgezeichnet. Im Gespräch mit der Moderatorin des Slowakischen Rundfunks Sandra Vichlopenova sagte Alena Mazánová über dieses Projekt.
4: Buddy je projekt neziskovky Provida, ktorá vytvára priateľstva.
5: Buddy ist ein Projekt der gemeinnützigen Organisation Provida, die Freundschaften zwischen Kindern aus Kinderheimen und ehrenamtlichen Bezugspersonen vermittelt. Dabei handelt es sich jeweils um ein Tandem, entweder eine Frau mit einem Mädchen oder einen Mann mit einem Jungen. Der Kern des Projekts besteht darin, dass das Kind einen Freund hat, auf den es sich verlassen kann. Gemeinsam bauen sie eine Beziehung auf. Die erwachsene Person dient dem Kind als Vorbild und unterstützt es in alltäglichen Situationen, denn diese Kinder sind oft vom wirklichen Leben außerhalb der Einrichtungen abgeschnitten. Diese Bezugspersonen sind für sie wie ältere Freunde.
3: Fast 5000 Kinder in der Slowakei wachsen nicht in ihren Familien auf, sondern in Zentren für Kinder und Familien, den heutigen Nachfolgeeinrichtungen der ehemaligen Kinderheime. Diese Einrichtungen können ihnen jedoch keine enge und dauerhafte Beziehung zu einer erwachsenen Bezugsperson bieten, die sie über Jahre hinweg uneigennützig begleitet. Deshalb stehen viele von ihnen nach dem Verlassen der Einrichtung vor großen Herausforderungen und geraten nicht selten an den Rand der Gesellschaft. Hier setzt das Programm Buddy an. Zunächst werden Menschen gesucht, die bereit sind, sich langfristig ehrenamtlich zu engagieren. Um die Sicherheit der Kinder zu gewährleisten, muss jede Person, die sich am Programm beteiligen möchte, über mehrere Monate hinweg ein 8-stufiges Auswahlverfahren durchlaufen. Erst danach kann sie einem Kind zugeordnet werden.
5: In den Jahresberichten von Buddy heißt es, dass nur etwa 10% der Bewerber tatsächlich als Ehrenamtliche aufgenommen werden. Das Auswahlverfahren ist ziemlich streng, denn es handelt sich um eine Verpflichtung fürs Leben. Für mich war von Anfang an klar, wenn ich mich dafür entscheide, dann ziehe ich das auch durch. Das ist kein Projekt, bei dem ich 10 Parkbänke streiche und bei der 11. keine Lust mehr habe und so die Arbeit jemandem anderen überlasse. Man kann es sich nicht leisten, ein Kind zu enttäuschen, das in seinem Leben schon so oft verletzt worden ist. Ich war damals auf der Suche nach einer ehrenamtlichen Tätigkeit. Vielleicht wollte ich der Gesellschaft etwas von mir zurückgeben. Ich hatte selbst eine schöne Kindheit. Dann bin ich auf dieses Projekt gestoßen und es hat mich sofort berührt. 3 Jahre lang habe ich überlegt, ob ich mich bewerben soll oder nicht. Die Verantwortung und die langfristige Verpflichtung waren für mich eine sehr ernste Sache. Deshalb musste ich mir die Entscheidung gut überlegen.
3: Alena Mazánová begleitet Kristina, die sie Kika nennt, eine junge Frau, die in Kinderheimen und Pflegefamilien aufgewachsen ist. Kennengelernt haben sie sich, als Kika bereits 19 Jahre alt war. Das ist allerdings kein typischer Fall, sagt Alena Mazánová. Normalerweise werden die Ehrenamtlichen Kindern ab einem Alter von 12 Jahren zugeordnet, damit sich im Laufe der Jahre eine vertrauensvolle und stabile Beziehung entwickeln kann.
4: Kika už nebola v detskom domove.
5: Kika lebte damals schon nicht mehr im Kinderheim. Sie hatte einen Partner, der sie vermutlich eher ausnutzte, als sie zu unterstützen. Sie hatte keine Unterkunft und übernachtete zeitweise sogar am Bahnhof. Als sie nicht mehr weiter wusste, suchte sie Hilfe beim Projekt Buddy. Man half ihr dabei, eine Arbeitsstelle zu finden. Der Anfang war nicht leicht, sowohl für unsere Beziehung als auch für sie in ihrem neuen Job. Einmal hatten wir ein Treffen vereinbart, aber sie erschien nicht. Später fragte ich die Koordinatorin nach und sie sagte mir, dass Kika auch nicht zur Arbeit gekommen war. Der Grund war, dass sie den Arbeitsplatz nicht gefunden hatte. Danach traute sie sich nicht mehr hinzugehen, weil sie zu spät gewesen wäre. Ich habe aber nicht aufgegeben, denn Geduld und Ausdauer gehören zu meinen Stärken. Schließlich nahm mich die Koordinatorin mit zu Kika an ihren Arbeitsplatz. Dort arbeitete sie am Ende 2 Jahre lang, bis sie in Mutterschutz ging. Wie ich später erfuhr, wollte sie eigentlich gar keine ehrenamtliche Begleitperson. Sie wollte das Angebot aber auch nicht ablehnen, weil sie Buddy dankbar war, dass man ihr eine Arbeitsstelle vermittelt und sich um sie gekümmert hatte.
3: Es kam auch vor, dass sie sich außerhalb von Kikas Arbeitszeit verabredeten und Kika verspätet kam. Auch die Gespräche mit ihr gestalteten sich anfangs eher schwierig, erinnert sich Alena Mazánová.
5: Ich habe gesehen, dass das nicht wirklich viel Sinn ergibt. Ich habe darüber nachgedacht, dass Kika erwachsen ist. Sie hatte ihr eigenes Leben, eine Arbeitsstelle, einen neuen Partner und eine Bleibe. Deshalb hörte ich auf, unsere Beziehung unbedingt zum Funktionieren bringen zu wollen. Gleichzeitig sagte ich, dass sie sich jederzeit bei mir melden könne, wenn sie mich brauche. Wir wurden im Mai miteinander bekannt gemacht. Im Dezember backte ich jedes Jahr Weihnachtslebkuchen. Ich liebe es, wenn das ganze Haus danach duftet. Damals machte ich ihr einen Vorschlag. Wenn du möchtest, komm vorbei. Wir backen gemeinsam Lebkuchen, gehen auf einen Kaffee oder machen einen Spaziergang. Sie kam. Mein Mann und sie gingen auf die Terrasse, um eine Zigarette zu rauchen und kamen sofort ins Gespräch. Das war der Wendepunkt. Von da an entwickelte sich zwischen uns eine wirklich gute Beziehung.
3: Heute hat Kika einen Partner, zwei Kinder und in Alena Mazanova eine enge Vertraute gefunden. Auf der Website des Projekts Buddy heißt es: Im Mittelpunkt des Programms steht der Aufbau langfristiger Beziehungen sowie die fachliche Unterstützung der Freiwilligen, bis das Kind selbstständig wird. Macht sich die ausgezeichnete Ehrenamtliche Gedanken darüber, ob ihre Beziehung zu Kika eines Tages enden wird?
5: Ich denke, so eine Beziehung endet nur, wenn sie scheitert. Aus einer Beziehung geht man schließlich nicht einfach weg, wenn sie gut funktioniert. Sie hat eigentlich kein Ende.
0: Und das war alles von uns für heute, liebe Hörerinnen und Hörer. Durch die heutige Sendung begleitete sie Jana Hrbekova und für den guten Ton sorgte Nikita Kramitschew. Wir danken Ihnen für die Aufmerksamkeit und wünschen noch einen schönen Samstag. Do poczucia. Auf Wiederhören.
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1: Guten Tag aus dem Studio des Slowakischen Rundfunks in Bratislava. Zum Programm von Radio Slowakei International begrüßen Sie Jana Herbekova am Mikrofon sowie Nikita Kramitschew am Mischpult. Heute wollen wir, wie üblich, zu Beginn des Wochenendes mit folgenden ausgewählten Beiträgen der letzten Tage zu Ihrer guten Laune beitragen. 100 Jahre im Äther, Musikfestival Bratislavska Lira. Auszeichnung Herz auf der Hand für Alena Mazanova von Marika Antaschowa. Wir wünschen Ihnen angenehmes Zuhören und gute Unterhaltung.
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1: Bei Radio Slowakei International haben wir uns vor einigen Tagen mit dem runden 60. Jahrestag der Gründung des legendären Musikfestivals Bratislavska Lira, die Bratislavaer Leier, befasst. Diesem besonderen Ereignis widmen wir auch in unserer regulären Rubrik zum 100-jährigen Jubiläum des Rundfunks gerne mehr Aufmerksamkeit. Auch dieser Beitrag wurde von Roman Bombosch vorbereitet.
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1: Warum wurde die Bratislavska Lira eigentlich ins Leben gerufen? Worin lag ihre Bedeutung? Und warum müssen Interpreten überhaupt gegeneinander antreten? Die visionäre Idee stammte von Pavol Zelenaj, langjähriger Rundfunkredakteur, Dramaturg und erfolgreicher Songwriter. Mitte der 1960er Jahre hatte er es mit seinen Kollegen jedoch alles andere als leicht.
3: Die Popmusik hatte es damals überhaupt nicht leicht. Sie wurde eher geduldet als gefördert. Und so haben wir uns lange den Kopf darüber zerbrochen, was wir dagegen tun könnten, bis wir schließlich auf die Idee kamen, dass gerade ein solches Festival Abhilfe schaffen könnte.
1: Schon nach der ersten Ausgabe war klar, dass in der slowakischen Musiklandschaft ein einzigartiges Phänomen entstanden war. Dies bestätigt auch der Publizist Ivan Sabo.
3: Das Festival Bratislavska Lira war damals buchstäblich ein Fenster zur Welt. Das verdanken wir den Menschen, denen das Schicksal der slowakischen Popmusik wirklich am Herzen lag. Insbesondere Pavol Zelenaj und Dr. Jan Sivacek. Beide sahen, wie ähnliche Festivals auf der ganzen Welt funktionierten, welche Popularität sie erreichen konnten und welchen Raum sie den Künstlern boten. Und genau das war die Inspiration, auch bei uns etwas Ähnliches ins Leben zu rufen.
1: Letztendlich erfreute sich die Lira eines mehr als 3 Jahrzehnte lang währendes Erfolges und zum Glück ist ihre umfassende Geschichte auch in den Archiven des slowakischen Fernsehens und Rundfunks ausführlich gut dokumentiert. Fantastische Archivarbeit leistete in dieser Hinsicht der Fernsehdramaturg Robo Valovic, der dank seines Vaters diese Veranstaltung bereits in seiner Kindheit besuchte.
3: Das Festival hat mich schon immer fasziniert. Ich habe es besucht und hatte immer das Gefühl, dass es dabei 2 ganz besondere Momente gab. Der erste war, dass am Tag des heimischen Wettbewerbs die ganze Tschechoslowakei völlig neue Lieder hörte, die buchstäblich über Nacht zu Hits wurden. Komponisten und Texter hatten sie sich genau für diesen Anlass aufgehoben. Und es war aufregend. Jetzt kommen diese 10 Lieder. Vielleicht setzen sich am Ende nur 2 durch. Aber dies ist der Moment, in dem neue Hits geboren werden.
1: Die Konkurrenz zwischen der tschechischen und der slowakischen Szene war zu jener Zeit enorm. Dies spiegelte sich auch darin wider, dass es nach der erfolgreichen ersten Ausgabe eine Zeit lang so aussah, als würde die Lira aus Bratislava dauerhaft im tschechischen Landesteil bleiben. Ihr Gründer Pavol Zelenaj ließ sich damals jedoch einen geschickten diplomatischen Schachzug einfallen.
3: Die Umbenennung in Bratislavska Lira erfolgte nach der 2. Ausgabe. Als das Festival zu einem Wanderfestival werden sollte, beschlossen wir, ihm einen Namen zu geben, der es fest mit der Stadt verbindet. So entstand die Bratislavska Lira und damit haben wir es endgültig mit Bratislava verknüpft.
1: Die Bratislavska Lira brachte im Laufe ihres Bestehens Dutzende neuer Lieder hervor, die umgehend zu ewigen Hits wurden und es den Lyrikern und Interpreten ermöglichten, den Höhepunkt der Popularität zu erreichen. Der mehrfache Gewinner des Festivals, Dichter und Texter Kamil Peteraj, erinnert sich.
3: Die Lira war damals die eigentliche Bühne für alles, was in der tschechoslowakischen Popmusik gerade passierte. Es galt eine ungeschriebene, aber eigentlich ganz klare Regel. Wer sich bei der Lira durchgesetzt hatte, hatte in der Popmusik bereits einen festen Platz. Das Festival war schlichtweg der Ort, an dem entschieden wurde, wer künftig den Ton angeben würde.
1: Wenn wir vom Musikfestival Bratislavská Lira sprechen, müssen wir es im gleichen Atemzug als international bezeichnen. Denn schon in den ersten Ausgaben waren die Organisatoren sehr darum bemüht, die größten Weltstars nach Bratislava zu holen. Dabei war ihnen auch der berühmte Fotograf mit slowakischen Wurzeln, Dežo Hoffmann, eine große Hilfe, der in London beispielsweise eng mit der legendären Beatles zusammengearbeitet hatte. Pavel Zelenaj erinnert sich.
3: Er gab uns Tipps, wer gerade in den Charts am Aufsteigen war und wer den Eurovision Song Contest gewinnen könnte. Und dank seiner Hinweise gelang es uns, für die ersten Ausgaben wirklich große Namen zu gewinnen. Wir hatten immer frisch gekürte Gewinner zu Gast und das zu sehr günstigen finanziellen Konditionen, da wir die Verträge im Voraus abgeschlossen hatten, als ihre Gagen noch nicht so hoch waren.
1: Der bekannte Musiker Vlado Valovic erlebte das Festival in vielen verschiedenen Rollen mit. Im letzten Kapitel seiner Geschichte bemühte er sich sogar aktiv darum, dem Projekt zu alter Größe zu verhelfen und ihm den Status eines renommierten Festivals zurückzugeben.
3: Auf dem Festival Lyra entstanden originelle Werke. Es war buchstäblich eine Brutstätte für neue Lieder und ein Sprungbrett für zahlreiche Nachwuchskünstler. Gleichzeitig hatten wir die einmalige Gelegenheit, die heimische Szene mit der Welt zu konfrontieren, denn zum Festival kamen echte internationale Größen. Der letzte große Name, ein wahrer Gigant, war Joe Cocker. Es gelang uns, ihn nach Bratislava zu holen und die Leute erinnern sich noch heute daran. Zu dieser Zeit war er ein absoluter Weltstar.
1: Während in den 1990er Jahren Joe Cocker der unbestrittene Star des Festivals war, musste man zu Beginn der Festivalgeschichte natürlich mit einem ganz anderen Budget und bescheideneren Bedingungen auskommen. Daran erinnert sich erneut Pavel Zelenaj.
3: Damals hatten wir ein Budget, das heute geradezu unvorstellbar wirken würde. $1,000 für 4 Konzerte. Wenn mich die Gäste fragten, was sie sich bei uns für dieses Geld eigentlich kaufen könnten, überzeugten wir sie davon, dass slowakisches Kristall für sie am interessantesten sein würde. Und so sorgten wir dafür, dass am Sonntag nach Ende des Festivals das Geschäft an der Promenade geöffnet war. Dort konnten sie mit unseren Kronen Kristallwaren kaufen und waren davon begeistert.
1: Wenn wir an die großen internationalen Stars zurückdenken, dürfen wir die britische Sängerin Sandy Shaw nicht vergessen, die kurz nach ihrem großen Triumph bei Eurovision Song Contest direkt nach Bratislava kam. Musikjournalist und Wissenschaftler, Dramaturg und Organisator des Musiklebens Stanislav Bachleda erinnert sich an einige unterhaltsame Momente.
3: Als ich das Programm für diese ausländische Sängerin zusammenstellte, kam mir die Idee, sie zum alten Zentralmarkt mitzunehmen, wo Großmütterchen aus der Region Sahorje ihr Gemüse verkauften. Es war ein unglaubliches Erlebnis für sie. Sie schaute sich um wie eine verängstigte Maus, ging von Kohlkopf zu Kohlkopf und war von allem fasziniert. Und auch andere Gäste erlebten ähnliche Momente. Als Gilbert Bécaud, dieser Monsieur 100.000 Volt, bei uns zu Gast war, trat er mit der slowakischen Philharmonie auf. Und als die Beach Boys auf der Bühne der slowakischen Philharmonie erschienen, war das etwas, wovon man zuvor nicht einmal zu träumen wagte. Die ausländischen Künstler interessierten sich sehr dafür, wie wir hier leben. Für sie war es, als hätten sich plötzlich die Türen des eisernen Vorhangs geöffnet und sie konnten einen Blick von einer Welt erhaschen, die sie bis dahin nur aus der Ferne kannten.
1: Auch für den Dramaturgen Robo Valovic war gerade dieser enge Kontakt mit Stars aus der ganzen Welt eines der eindrücklichsten Erlebnisse.
3: Es hat mich fasziniert, als zum Beispiel die berühmte britische Band Smokey hierher kam und man sie buchstäblich berühren konnte, sei es im Saal oder direkt beim Konzert. Das war unvorstellbar, vor allem wenn man bedenkt, dass wir oft nicht einmal eine einfache Schallplatte über die Grenze bekommen konnten. Und plötzlich steht da ein Typ, den man an die Hand greifen kann. Ich weiß nicht, ob man das überhaupt jemandem erklären kann. Es war einfach einzigartig.
1: Trotz der enormen Euphorie und zahlreichen Auftritte weltbekannter Stars darf man nicht vergessen, dass der überwiegende Teil der Geschichte dieses Festivals untrennbar mit der Zeit des totalitären Regimes und dem Leben hinter dem eisernen Vorhang verbunden ist. Davon zeugt auch die strenge Zensur während der Veranstaltung, an die sich der Texter Luboš Zeman noch gut erinnert.
3: Das Festival wurde damals auch visuell kontrolliert. Frisuren, Kleidung und das gesamte Erscheinungsbild wurden beobachtet. Andererseits mussten die Texter oft einzelne Wörter ändern, damit alles den damaligen Vorschriften entsprach. Berühmt ist die Geschichte von Kamil Peterai. Aus dem ursprünglichen Text »Schwarze Blume« wurde schließlich »Weiße Blume«.
1: Der Sänger Miroš Birka, für den Kamil Peterai den Song textete, erinnerte sich an diese Geschichte wie folgt.
3: Jemand, der entscheiden sollte, ob das Lied bei der Lyra gespielt werden durfte, sah im Text schwarze Blume und fand das zu deprimierend. Kamil Peterai begriff sofort, dass sich da Spannung aufbaute. Also sagte er, weiße Blume und machte weiter. Plötzlich gefiel es diesem Menschen, als hätte man ihn dazu gereizt. Und genau so war es auch. Manchmal machen sie aus Schwarz einfach weiß.
1: Trotz aller vom Regime auferlegten Hürden handelte es sich beim Festival Bratislavská Lyra um eine fest etablierte Veranstaltung. Ja, die einheimischen Künstler hatten Respekt vor den großen ausländischen Stars, aber auch das Festival selbst flößte jedem, der dabei war, enormen Respekt ein, erzählt der Musiker und Regisseur Rudo Gerry.
3: Das Erstaunliche an der Bratislavská Lyra war auch, welch hohes Ansehen sie genoss. Jeder Interpret, der aus dem Ausland kam, ganz gleich woher er stammte oder wie berühmt er war, trat hier mit großer Demut auf. Alle waren ein bisschen verlegen, weil sie wussten, dass hier die besten Musiker spielen. Sowohl die Streicher als auch die Bläserregister waren oft mit den besten Musikern aus unseren Symphonieorchestern besetzt. Und wenn sich dieses große Festivalorchester hinsetzte, wurde selbst den erfahrensten Interpreten bewusst, dass dies kein gewöhnliches Ensemble war. Dies war ein großes, professionelles Festivalorchester und so hieß es auch. Ich kann mich nicht daran erinnern, dass sich hier jemand groß aufgespielt hätte. Die Lyra forderte einfach Respekt.
1: Werfen wir nun auch einmal einen Blick hinter die Kulissen und in die Welt des Festivals Klatsches. Pikante und amüsante Anekdoten mit ausländischen Stars hat Luboš Zeman parat.
3: Cliff Richard hat mir einmal ein Exklusivinterview gegeben. Es war ein außerordentlich eleganter, kultivierter Mensch, ganz ohne Starallüren. Auf der anderen Seite habe ich auch mit dem italienischen Sänger Drupi aufgenommen, der das genaue Gegenteil war. In meinem alten Skoda 100 sang er die ganze Fahrt über und klopfte den Rhythmus auf das Armaturenbrett. Als er ausstieg, stellte ich fest, dass der Tacho komplett ausgefallen war und ich ihn austauschen musste. Diese Begegnungen haben mich sehr bereichert. Mir wurde bewusst, dass die berühmtesten oft die bescheidensten sind. Und die größten Starallüren hatten paradoxerweise die Nachwuchskünstler.
1: Gerade diese menschliche Dimension der Festivalgeschichte verdeutlicht perfekt die enorme Energie, die diese Veranstaltung ausstrahlte. Erst vor einem Jahr hat auch der Schriftsteller Dušan Taragel in einem fesselnden Buch an das Festival und dessen Hintergründe zurückerinnert.
3: Die Bratislavská Lyra war im Grunde ein Festival der Branche, da sie sich auf Komponisten, Lyriker und Interpreten konzentrierte, die im Rampenlicht standen, trafen sich dort echte Profis. Es war so etwas wie eine kleine Insel der Freiheit. Wir hatten unser eigenes Festival, trafen uns, unterhielten uns, gingen gemeinsam etwas trinken oder hörten uns den Auftritt von jemandem an, von dem gerade gesagt wurde, er sei ein aufstrebender Star. Wer hatte ein ähnliches Festival? Vielleicht die klassische Musik, die Bratislava Musikfestspiele, bei denen sich eine Woche lang verschiedene Orchester abwechselten. Aber die Lyra hatte einen großen Vorteil. Alle waren tatsächlich vor Ort. Jeden Tag wechselten sie sich ab, schauten sich die Auftritte an, lebten mit dem Festival.
1: Fassen wir also zusammen. Was waren die wichtigsten Meilensteine und Errungenschaften dieses legendären Festivals? Darüber sinniert Regisseur Rudo Gerry.
3: Es gibt zwei Interpreten, die für mich etwas ganz Besonderes waren. Die einen waren Smokey, sie kamen und stellten im Istropolis 2,5 Stunden lang den Sound ein. Die Leute im Foyer konnten nicht verstehen, warum man so lange auf das Konzert warten musste. Aber als sich die Türen öffneten und die Band loslegte, war es ein wunderschöner, kraftvoller, absolut klarer Klang. Ein unglaubliches Konzert. Und das war nicht die Zeit der 5 Jahre nach dem Ruhm. Ganz im Gegenteil, es war zu Zeiten ihres größten Ruhms. Das zweite Erlebnis war, als die heute bereits recht bekannte tschechische Sängerin Lucie Bila zum ersten Mal auftrat. Ich hatte die Ehre, sie schon von ihren Anfängen an zu kennen. Ihren ersten Song und ihren ersten Auftritt bei der Bratislavska Lyra haben wir gemeinsam vorbereitet. Ich glaube, damals trug ich sogar noch die Militäruniform.
1: Besonders bedeutsam war auch, dass die Lyra als absolutes Aushängeschild der damaligen tschechoslowakischen Popmusik galt, meint Rudo Gerry.
3: Es galt durchweg als gesellschaftliches Highlight. Wer gerade in war oder neue Ansätze einbrachte, gehörte einfach dazu. Die Lyra umfasste mehrere Kategorien und damit auch mehrere Vorbereitungsbereiche. Musikdramaturgie, Literaturdramaturgie, Bühnenbild. Und die Bühnenbildgestaltung war immer außerordentlich wichtig. Das Festival sollte nämlich nicht nur gut klingen, sondern auch gut aussehen. Deshalb tut es mir leid, wenn jemand sagt, es sei ein sozialistisches Festival gewesen. Das kann nur jemand sagen, der nie dort war oder zwar vor Ort, aber nicht im Geist dabei war.
1: Der Dirigent Vlado Valovic ist wiederum davon überzeugt, dass das einzigartige Niveau des Festivals maßgeblich geprägt war durch das Live-Orchester und die meisterhafte Art und Weise, in der die einzelnen Stücke arrangiert wurden.
3: Ich bin nach wie vor der Meinung, dass ein Festival so aussehen sollte. Auch wenn die Zeiten heute anders sind, das sieht man am Beispiel des Eurovision Song Contests, der mittlerweile mehr oder weniger eine große Fernsehshow ist, bewahrt das Prinzip des Live-Auftritts dennoch seine beispiellose Kraft. Ich hatte die Gelegenheit, den Eurovision Song Contest auch in Birmingham zu erleben, als ich dort dirigierte. Und die Atmosphäre, wenn ein ganzes Orchester auf der Bühne steht, ist durch nichts zu ersetzen. Es ist einfach eine andere Welt. Ich verstehe, dass sich die Zeiten ändern. Ich nehme das alles hin. Aber ich glaube nach wie vor, dass Live-Musik eben Live-Musik ist. Ein Festival sollte vor allem mit Live-Musik erklingen.
1: Gerade Vlado Valovic versuchte Ende der 1990er Jahre, die Lyra wieder zu beleben und ihr neues Leben einzuhauchen. Diese Versuche blieben jedoch leider letztendlich erfolglos. Der bekannte Texter Jan Strasser gehört zu denen, die heute nicht mehr an eine nostalgische Wiederbelebung dieser Veranstaltung glauben.
3: Ich glaube, dass es heute nicht mehr möglich ist, das Festival in seiner ursprünglichen Form wieder zu beleben. Denn heute gibt es keinen Wettbewerb mehr zwischen den Liedern, wie es früher der Fall war. Komponist und Texter lassen sich nicht mehr nach dem alten System zusammenbringen, bei dem neue Werke direkt für das Festival entstanden. Aber das Leben geht weiter. Viele Dinge sind nicht mehr möglich und viele neue werden möglich sein. Deshalb denke ich, dass man heute die Lyra nur noch in Ehren halten sollte, so wie wir es auch jetzt tun.
1: Und so bleibt uns heute nur noch zurückzublicken und in Erinnerungen zu schwelgen. Das berühmte Musikfestival schrieb die Geschichte der slowakischen Popmusik neu und veränderte sie für immer. Heute haben wir ganz andere Formen des musikalischen Austauschs, aber wir wissen gut, dass das gemeinsame Erleben von Musik, zum Beispiel bei Live-Konzerten, das perfekte Programm für lange Sommertage ist. Genießen Sie also diesen Sommer, liebe Freunde, natürlich auch mit guter Musik. So viel also über das legendäre Musikfestival Bratislavska Lyra, liebe Hörer. Und nun stellt Ihnen meine Kollegin Marika Antaschowa, eine Malerin und Unternehmerin vor, die für ihr langjähriges ehrenamtliches Engagement im Projekt Buddy ausgezeichnet wurde. Das Projekt vermittelt Beziehungen zwischen Kindern aus Kinderheimen und erwachsenen Ehrenamtlichen, die sie auf ihrem Lebensweg begleiten.
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4: Mein Leben ist bunt, sagt Alena Mazanova über sich selbst. Sie freut sich, diese Vielfalt zu entdecken und in ihr Leben hineinzulassen. Sie führt ein Branding-Studio, das visuelle Identitäten und Kommunikationskonzepte für Marken entwickelt. Außerdem organisiert sie Aquarellkurse, in denen die entsprechende Technik vermittelt wird, sowie Arte-Wellness-Workshops, bei denen die Teilnehmenden sich selbst besser kennenlernen können. Im Frühjahr erhielt sie jedoch eine Auszeichnung für eine ganz andere Tätigkeit, der sie sich seit mehr als 11 Jahren widmet. Für ihr langjähriges ehrenamtliches Engagement im Projekt Buddy wurde sie mit dem Preis Srdce na dlani, Herz auf der Hand, für das Jahr 2025 ausgezeichnet. Im Gespräch mit der Moderatorin des Slowakischen Rundfunks Sandra Vichlopenová sagte Alena Mazanova über dieses Projekt.
5: Buddy je projekt neziskovky Provida, ktorá vytvára priateľstva.
6: Buddy ist ein Projekt der gemeinnützigen Organisation Provida, die Freundschaften zwischen Kindern aus Kinderheimen und ehrenamtlichen Bezugspersonen vermittelt. Dabei handelt es sich jeweils um ein Tandem, entweder eine Frau mit einem Mädchen oder einen Mann mit einem Jungen. Der Kern des Projekts besteht darin, dass das Kind einen Freund hat, auf den es sich verlassen kann. Gemeinsam bauen sie eine Beziehung auf. Die erwachsene Person dient dem Kind als Vorbild und unterstützt es in alltäglichen Situationen, denn diese Kinder sind oft vom wirklichen Leben außerhalb der Einrichtungen abgeschnitten. Diese Bezugspersonen sind für sie wie ältere Freunde.
4: Fast 5000 Kinder in der Slowakei wachsen nicht in ihren Familien auf, sondern in Zentren für Kinder und Familien, den heutigen Nachfolgeeinrichtungen der ehemaligen Kinderheime. Diese Einrichtungen können ihnen jedoch keine enge und dauerhafte Beziehung zu einer erwachsenen Bezugsperson bieten, die sie über Jahre hinweg uneigennützig begleitet. Deshalb stehen viele von ihnen nach dem Verlassen der Einrichtung vor großen Herausforderungen und geraten nicht selten an den Rand der Gesellschaft. Hier setzt das Programm Buddy an. Zunächst werden Menschen gesucht, die bereit sind, sich langfristig ehrenamtlich zu engagieren. Um die Sicherheit der Kinder zu gewährleisten, muss jede Person, die sich am Programm beteiligen möchte, über mehrere Monate hinweg ein 8-stufiges Auswahlverfahren durchlaufen. Erst danach kann sie einem Kind zugeordnet werden.
6: In den Jahresberichten von Buddy heißt es, dass nur etwa 10% der Bewerber tatsächlich als Ehrenamtliche aufgenommen werden. Das Auswahlverfahren ist ziemlich streng, denn es handelt sich um eine Verpflichtung fürs Leben. Für mich war von Anfang an klar, wenn ich mich dafür entscheide, dann ziehe ich das auch durch. Das ist kein Projekt, bei dem ich 10 Parkbänke streiche und bei der 11. keine Lust mehr habe und so die Arbeit jemandem anderen überlasse. Man kann es sich nicht leisten, ein Kind zu enttäuschen, das in seinem Leben schon so oft verletzt worden ist. Ich war damals auf der Suche nach einer ehrenamtlichen Tätigkeit. Vielleicht wollte ich der Gesellschaft etwas von mir zurückgeben. Ich hatte selbst eine schöne Kindheit. Dann bin ich auf dieses Projekt gestoßen und es hat mich sofort berührt. 3 Jahre lang habe ich überlegt, ob ich mich bewerben soll oder nicht. Die Verantwortung und die langfristige Verpflichtung waren für mich eine sehr ernste Sache. Deshalb musste ich mir die Entscheidung gut überlegen.
4: Alena Mazanova begleitet Kristina, die sie Kika nennt, eine junge Frau, die in Kinderheimen und Pflegefamilien aufgewachsen ist. Kennengelernt haben sie sich, als Kika bereits 19 Jahre alt war. Das ist allerdings kein typischer Fall, sagt Alena Mazanova. Normalerweise werden die ehrenamtlichen Kindern ab einem Alter von 12 Jahren zugeordnet, damit sich im Laufe der Jahre eine vertrauensvolle und stabile Beziehung entwickeln kann.
5: Kika už nebola v detskom domove.
6: Kika lebte damals schon nicht mehr im Kinderheim. Sie hatte einen Partner, der sie vermutlich eher ausnutzte, als sie zu unterstützen. Sie hatte keine Unterkunft und übernachtete zeitweise sogar am Bahnhof. Als sie nicht mehr weiter wusste, suchte sie Hilfe beim Projekt Buddy. Man half ihr dabei, eine Arbeitsstelle zu finden. Der Anfang war nicht leicht, sowohl für unsere Beziehung als auch für sie in ihrem neuen Job. Einmal hatten wir ein Treffen vereinbart, aber sie erschien nicht. Später fragte ich die Koordinatorin nach und sie sagte mir, dass Kika auch nicht zur Arbeit gekommen war. Der Grund war, dass sie den Arbeitsplatz nicht gefunden hatte. Danach traute sie sich nicht mehr hinzugehen, weil sie zu spät gewesen wäre. Ich habe aber nicht aufgegeben, denn Geduld und Ausdauer gehören zu meinen Stärken. Schließlich nahm mich die Koordinatorin mit zu Kika an ihren Arbeitsplatz. Dort arbeitete sie am Ende 2 Jahre lang, bis sie in Mutterschutz ging. Wie ich später erfuhr, wollte sie eigentlich gar keine ehrenamtliche Begleitperson. Sie wollte das Angebot aber auch nicht ablehnen, weil sie Buddy dankbar war, dass man ihr eine Arbeitsstelle vermittelt und sich um sie gekümmert hatte.
4: Es kam auch vor, dass sie sich außerhalb von Kikas Arbeitszeit verabredeten und Kika verspätet kam. Auch die Gespräche mit ihr gestalteten sich anfangs eher schwierig, erinnert sich Alena Mazanova.
6: Ich habe gesehen, dass das nicht wirklich viel Sinn ergibt. Ich habe darüber nachgedacht, dass Kika erwachsen ist. Sie hatte ihr eigenes Leben, eine Arbeitsstelle, einen neuen Partner und eine Bleibe. Deshalb hörte ich auf, unsere Beziehung unbedingt zum Funktionieren bringen zu wollen. Gleichzeitig sagte ich, dass sie sich jederzeit bei mir melden könne, wenn sie mich brauche. Wir wurden im Mai miteinander bekannt gemacht. Im Dezember backte ich jedes Jahr Weihnachtslebkuchen. Ich liebe es, wenn das ganze Haus danach duftet. Damals machte ich ihr einen Vorschlag. Wenn du möchtest, komm vorbei. Wir backen gemeinsam Lebkuchen, gehen auf einen Kaffee oder machen einen Spaziergang. Sie kam. Mein Mann und sie gingen auf die Terrasse, um eine Zigarette zu rauchen und kamen sofort ins Gespräch. Das war der Wendepunkt. Von da an entwickelte sich zwischen uns eine wirklich gute Beziehung.
4: Heute hat Kika einen Partner, 2 Kinder und in Alena Mazanova eine enge Vertraute gefunden. Auf der Webseite des Projekts Buddy heißt es, im Mittelpunkt des Programms steht der Aufbau langfristiger Beziehungen sowie die fachliche Unterstützung der Freiwilligen, bis das Kind selbstständig wird. Macht sich die ausgezeichnete Ehrenamtliche Gedanken darüber, ob ihre Beziehung zu Kika eines Tages enden wird?
6: Ich denke, so eine Beziehung endet nur, wenn sie scheitert. Aus einer Beziehung geht man schließlich nicht einfach weg, wenn sie gut funktioniert. Sie hat eigentlich kein Ende.
1: Und das war alles von uns für heute, liebe Hörerinnen und Hörer. Durch die heutige Sendung begleitete Sie Jana Herbekova und für den guten Ton sorgte Nikita Kramitschew. Wir danken Ihnen für die Aufmerksamkeit und wünschen noch einen schönen Samstag. Do poczucia. Auf Wiederhören.
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1: Guten Tag aus dem Studio des Slowakischen Rundfunks in Bratislava. Zum Programm von Radio Slowakei International begrüßen Sie Jana Herbekova am Mikrofon sowie Nikita Kramitschew am Mischpult. Heute wollen wir, wie üblich, zu Beginn des Wochenendes mit folgenden ausgewählten Beiträgen der letzten Tage zu Ihrer guten Laune beitragen. 100 Jahre im Äther, Musikfestival Bratislavska Lira. Auszeichnung Herz auf der Hand für Alena Mazanova von Marika Antaschowa. Wir wünschen Ihnen angenehmes Zuhören und gute Unterhaltung.
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1: Bei Radio Slowakei International haben wir uns vor einigen Tagen mit dem runden 60. Jahrestag der Gründung des legendären Musikfestivals Bratislavska Lira, die Bratislaver Leier, befasst. Diesem besonderen Ereignis widmen wir auch in unserer regulären Rubrik zum 100-jährigen Jubiläum des Rundfunks gerne mehr Aufmerksamkeit. Auch dieser Beitrag wurde von Roman Bombosch vorbereitet.
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1: Warum wurde die Bratislavska Lira eigentlich ins Leben gerufen? Worin lag ihre Bedeutung? Und warum müssen Interpreten überhaupt gegeneinander antreten? Die visionäre Idee stammte von Pavol Zelenaj, langjähriger Rundfunkredakteur, Dramaturg und erfolgreicher Songwriter. Mitte der 1960er Jahre hatte er es mit seinen Kollegen jedoch alles andere als leicht.
2: Die Popmusik hatte es damals überhaupt nicht leicht. Sie wurde eher geduldet als gefördert. Und so haben wir uns lange den Kopf darüber zerbrochen, was wir dagegen tun könnten, bis wir schließlich auf die Idee kamen, dass gerade ein solches Festival Abhilfe schaffen könnte.
1: Schon nach der ersten Ausgabe war klar, dass in der slowakischen Musiklandschaft ein einzigartiges Phänomen entstanden war. Dies bestätigt auch der Publizist Ivan Sabo.
2: Das Festival Bratislavska Lira war damals buchstäblich ein Fenster zur Welt. Das verdanken wir den Menschen, denen das Schicksal der slowakischen Popmusik wirklich am Herzen lag. Insbesondere Pavol Zelenaj und Dr. Jan Sivacek. Beide sahen, wie ähnliche Festivals auf der ganzen Welt funktionierten, welche Popularität sie erreichen konnten und welchen Raum sie den Künstlern boten. Und genau das war die Inspiration, auch bei uns etwas Ähnliches ins Leben zu rufen.
1: Letztendlich erfreute sich die Lira eines mehr als 3 Jahrzehnte lang währendes Erfolges und zum Glück ist ihre umfassende Geschichte auch in den Archiven des slowakischen Fernsehens und Rundfunks ausführlich gut dokumentiert. Fantastische Archivarbeit leistete in dieser Hinsicht der Fernsehdramaturg Robo Valovic, der dank seines Vaters diese Veranstaltung bereits in seiner Kindheit besuchte.
2: Das Festival hat mich schon immer fasziniert. Ich habe es besucht und hatte immer das Gefühl, dass es dabei 2 ganz besondere Momente gab. Der erste war, dass am Tag des heimischen Wettbewerbs die ganze Tschechoslowakei völlig neue Lieder hörte, die buchstäblich über Nacht zu Hits wurden. Komponisten und Texter hatten sie sich genau für diesen Anlass aufgehoben. Und es war aufregend. Jetzt kommen diese 10 Lieder. Vielleicht setzen sich am Ende nur 2 durch. Aber dies ist der Moment, in dem neue Hits geboren werden.
1: Die Konkurrenz zwischen der tschechischen und der slowakischen Szene war zu jener Zeit enorm. Dies spiegelte sich auch darin wider, dass es nach der erfolgreichen ersten Ausgabe eine Zeit lang so aussah, als würde die Lira aus Bratislava dauerhaft im tschechischen Landesteil bleiben. Ihr Gründer Pavol Zelenaj ließ sich damals jedoch einen geschickten diplomatischen Schachzug einfallen.
2: Die Umbenennung in Bratislavska Lira erfolgte nach der 2. Ausgabe. Als das Festival zu einem Wanderfestival werden sollte, beschlossen wir, ihm einen Namen zu geben, der es fest mit der Stadt verbindet. So entstand die Bratislavska Lira und damit haben wir es endgültig mit Bratislava verknüpft.
1: Die Bratislavska Lira brachte im Laufe ihres Bestehens Dutzende neuer Lieder hervor, die umgehend zu ewigen Hits wurden und es den Lyrikern und Interpreten ermöglichten, den Höhepunkt der Popularität zu erreichen. Der mehrfache Gewinner des Festivals, Dichter und Texter Kamil Peteraj, erinnert sich.
2: Die Lira war damals die eigentliche Bühne für alles, was in der tschechoslowakischen Popmusik gerade passierte. Es galt eine ungeschriebene, aber eigentlich ganz klare Regel. Wer sich bei der Lira durchgesetzt hatte, hatte in der Popmusik bereits einen festen Platz. Das Festival war schlichtweg der Ort, an dem entschieden wurde, wer künftig den Ton angeben würde.
1: Wenn wir vom Musikfestival Bratislavská Lira sprechen, müssen wir es im gleichen Atemzug als international bezeichnen. Denn schon in den ersten Ausgaben waren die Organisatoren sehr darum bemüht, die größten Weltstars nach Bratislava zu holen. Dabei war ihnen auch der berühmte Fotograf mit slowakischen Wurzeln, Dežo Hofmann, eine große Hilfe, der in London beispielsweise eng mit der legendären Beatles zusammengearbeitet hatte. Pavel Zelenaj erinnert sich.
2: Er gab uns Tipps, wer gerade in den Charts am Aufsteigen war und wer den Eurovision Song Contest gewinnen könnte. Und dank seiner Hinweise gelang es uns, für die ersten Ausgaben wirklich große Namen zu gewinnen. Wir hatten immer frisch gekürte Gewinner zu Gast und das zu sehr günstigen finanziellen Konditionen, da wir die Verträge im Voraus abgeschlossen hatten, als ihre Gagen noch nicht so hoch waren.
1: Der bekannte Musiker Vlado Valovic erlebte das Festival in vielen verschiedenen Rollen mit. Im letzten Kapitel seiner Geschichte bemühte er sich sogar aktiv darum, dem Projekt zu alter Größe zu verhelfen und ihm den Status eines renommierten Festivals zurückzugeben.
2: Auf dem Festival Lyra entstanden originelle Werke. Es war buchstäblich eine Brutstätte für neue Lieder und ein Sprungbrett für zahlreiche Nachwuchskünstler. Gleichzeitig hatten wir die einmalige Gelegenheit, die heimische Szene mit der Welt zu konfrontieren, denn zum Festival kamen echte internationale Größen. Der letzte große Name, ein wahrer Gigant, war Joe Cocker. Es gelang uns, ihn nach Bratislava zu holen und die Leute erinnern sich noch heute daran. Zu dieser Zeit war er ein absoluter Weltstar.
1: Während in den 1990er Jahren Joe Cocker der unbestrittene Star des Festivals war, musste man zu Beginn der Festivalgeschichte natürlich mit einem ganz anderen Budget und bescheideneren Bedingungen auskommen. Daran erinnert sich erneut Pavel Zelenaj.
2: Damals hatten wir ein Budget, das heute geradezu unvorstellbar wirken würde. $1,000 für 4 Konzerte. Wenn mich die Gäste fragten, was sie sich bei uns für dieses Geld eigentlich kaufen könnten, überzeugten wir sie davon, dass slowakisches Kristall für sie am interessantesten sein würde. Und so sorgten wir dafür, dass am Sonntag nach Ende des Festivals das Geschäft an der Promenade geöffnet war. Dort konnten sie mit unseren Kronen Kristallwaren kaufen und waren davon begeistert.
1: Wenn wir an die großen internationalen Stars zurückdenken, dürfen wir die britische Sängerin Sandy Shaw nicht vergessen, die kurz nach ihrem großen Triumph bei Eurovision Song Contest direkt nach Bratislava kam. Musikjournalist und Wissenschaftler, Dramaturg und Organisator des Musiklebens Stanislav Bachleda erinnert sich an einige unterhaltsame Momente.
2: Als ich das Programm für diese ausländische Sängerin zusammenstellte, kam mir die Idee, sie zum alten Zentralmarkt mitzunehmen, wo Großmütterchen aus der Region Sahorje ihr Gemüse verkauften. Es war ein unglaubliches Erlebnis für sie. Sie schaute sich um wie eine verängstigte Maus, ging von Kohlkopf zu Kohlkopf und war von allem fasziniert. Und auch andere Gäste erlebten ähnliche Momente. Als Gilbert Bécaud, dieser Monsieur 100.000 Volt, bei uns zu Gast war, trat er mit der slowakischen Philharmonie auf. Und als die Beach Boys auf der Bühne der slowakischen Philharmonie erschienen, war das etwas, wovon man zuvor nicht einmal zu träumen wagte. Die ausländischen Künstler interessierten sich sehr dafür, wie wir hier leben. Für sie war es, als hätten sich plötzlich die Türen des eisernen Vorhangs geöffnet und sie konnten einen Blick von einer Welt erhaschen, die sie bis dahin nur aus der Ferne kannten.
1: Auch für den Dramaturgen Robo Valovic war gerade dieser enge Kontakt mit Stars aus der ganzen Welt eines der eindrücklichsten Erlebnisse.
2: Es hat mich fasziniert, als zum Beispiel die berühmte britische Band Smokey hierher kam und man sie buchstäblich berühren konnte, sei es im Saal oder direkt beim Konzert. Das war unvorstellbar, vor allem wenn man bedenkt, dass wir oft nicht einmal eine einfache Schallplatte über die Grenze bekommen konnten. Und plötzlich steht da ein Typ, den man an die Hand greifen kann. Ich weiß nicht, ob man das überhaupt jemandem erklären kann. Es war einfach einzigartig.
1: Trotz der enormen Euphorie und zahlreichen Auftritte weltbekannter Stars darf man nicht vergessen, dass der überwiegende Teil der Geschichte dieses Festivals untrennbar mit der Zeit des totalitären Regimes und dem Leben hinter dem eisernen Vorhang verbunden ist. Davon zeugt auch die strenge Zensur während der Veranstaltung, an die sich der Texter Luboš Zeman noch gut erinnert.
2: Das Festival wurde damals auch visuell kontrolliert. Frisuren, Kleidung und das gesamte Erscheinungsbild wurden beobachtet. Andererseits mussten die Texter oft einzelne Wörter ändern, damit alles den damaligen Vorschriften entsprach. Berühmt ist die Geschichte von Kamil Peterai. Aus dem ursprünglichen Text »Schwarze Blume« wurde schließlich »Weiße Blume«.
1: Der Sänger Miroš Birka, für den Kamil Peterai den Song textete, erinnerte sich an diese Geschichte wie folgt.
2: Jemand, der entscheiden sollte, ob das Lied bei der Lyra gespielt werden durfte, sah im Text schwarze Blume und fand das zu deprimierend. Kamil Peterai begriff sofort, dass sich da Spannung aufbaute. Also sagte er, weiße Blume und machte weiter. Plötzlich gefiel es diesem Menschen, als hätte man ihn dazu gereizt. Und genau so war es auch. Manchmal machen sie aus Schwarz einfach weiß.
1: Trotz aller vom Regime auferlegten Hürden handelte es sich beim Festival Bratislavská Lyra um eine fest etablierte Veranstaltung. Ja, die einheimischen Künstler hatten Respekt vor den großen ausländischen Stars, aber auch das Festival selbst flößte jedem, der dabei war, enormen Respekt ein, erzählt der Musiker und Regisseur Rudo Gerry.
2: Das Erstaunliche an der Bratislavská Lyra war auch, welch hohes Ansehen sie genoss. Jeder Interpret, der aus dem Ausland kam, ganz gleich woher er stammte oder wie berühmt er war, trat hier mit großer Demut auf. Alle waren ein bisschen verlegen, weil sie wussten, dass hier die besten Musiker spielen. Sowohl die Streicher als auch die Bläserregister waren oft mit den besten Musikern aus unseren Symphonieorchestern besetzt. Und wenn sich dieses große Festivalorchester hinsetzte, wurde selbst den erfahrensten Interpreten bewusst, dass dies kein gewöhnliches Ensemble war. Dies war ein großes, professionelles Festivalorchester und so hieß es auch. Ich kann mich nicht daran erinnern, dass sich hier jemand groß aufgespielt hätte. Die Lyra forderte einfach Respekt.
1: Werfen wir nun auch einmal einen Blick hinter die Kulissen und in die Welt des Festivals Klatsches. Pikante und amüsante Anekdoten mit ausländischen Stars hat Luboš Zeman parat.
2: Cliff Richard hat mir einmal ein Exklusivinterview gegeben. Es war ein außerordentlich eleganter, kultivierter Mensch, ganz ohne Starallüren. Auf der anderen Seite habe ich auch mit dem italienischen Sänger Drupi aufgenommen, der das genaue Gegenteil war. In meinem alten Skoda 100 sang er die ganze Fahrt über und klopfte den Rhythmus auf das Armaturenbrett. Als er ausstieg, stellte ich fest, dass der Tacho komplett ausgefallen war und ich ihn austauschen musste. Diese Begegnungen haben mich sehr bereichert. Mir wurde bewusst, dass die berühmtesten oft die bescheidensten sind. Und die größten Starallüren hatten paradoxerweise die Nachwuchskünstler.
1: Gerade diese menschliche Dimension der Festivalgeschichte verdeutlicht perfekt die enorme Energie, die diese Veranstaltung ausstrahlte. Erst vor einem Jahr hat auch der Schriftsteller Dušan Taragel in einem fesselnden Buch an das Festival und dessen Hintergründe zurückerinnert.
2: Die Bratislavská Lyra war im Grunde ein Festival der Branche, da sie sich auf Komponisten, Lyriker und Interpreten konzentrierte, die im Rampenlicht standen, trafen sich dort echte Profis. Es war so etwas wie eine kleine Insel der Freiheit. Wir hatten unser eigenes Festival, trafen uns, unterhielten uns, gingen gemeinsam etwas trinken oder hörten uns den Auftritt von jemandem an, von dem gerade gesagt wurde, er sei ein aufstrebender Star. Wer hatte ein ähnliches Festival? Vielleicht die klassische Musik, die Bratislava Musikfestspiele, bei denen sich eine Woche lang verschiedene Orchester abwechselten. Aber die Lyra hatte einen großen Vorteil. Alle waren tatsächlich vor Ort. Jeden Tag wechselten sie sich ab, schauten sich die Auftritte an, lebten mit dem Festival.
1: Fassen wir also zusammen. Was waren die wichtigsten Meilensteine und Errungenschaften dieses legendären Festivals? Darüber sinniert Regisseur Rudo Gerry.
2: Es gibt zwei Interpreten, die für mich etwas ganz Besonderes waren. Die einen waren Smokey. Sie kamen und stellten im Istropolis 2,5 Stunden lang den Sound ein. Die Leute im Foyer konnten nicht verstehen, warum man so lange auf das Konzert warten musste. Aber als sich die Türen öffneten und die Band loslegte, war es ein wunderschöner, kraftvoller, absolut klarer Klang. Ein unglaubliches Konzert. Und das war nicht die Zeit der 5 Jahre nach dem Ruhm. Ganz im Gegenteil, es war zu Zeiten ihres größten Ruhms. Das zweite Erlebnis war, als die heute bereits recht bekannte tschechische Sängerin Lucie Bila zum ersten Mal auftrat. Ich hatte die Ehre, sie schon von ihren Anfängen an zu kennen. Ihren ersten Song und ihren ersten Auftritt bei der Bratislavska Lyra haben wir gemeinsam vorbereitet. Ich glaube, damals trug ich sogar noch die Militäruniform.
1: Besonders bedeutsam war auch, dass die Lyra als absolutes Aushängeschild der damaligen tschechoslowakischen Popmusik galt, meint Rudo Gerry.
2: Es galt durchweg als gesellschaftliches Highlight. Wer gerade in war oder neue Ansätze einbrachte, gehörte einfach dazu. Die Lyra umfasste mehrere Kategorien und damit auch mehrere Vorbereitungsbereiche. Musikdramaturgie, Literaturdramaturgie, Bühnenbild. Und die Bühnenbildgestaltung war immer außerordentlich wichtig. Das Festival sollte nämlich nicht nur gut klingen, sondern auch gut aussehen. Deshalb tut es mir leid, wenn jemand sagt, es sei ein sozialistisches Festival gewesen. Das kann nur jemand sagen, der nie dort war oder zwar vor Ort, aber nicht im Geist dabei war.
1: Der Dirigent Vladovalovic ist wiederum davon überzeugt, dass das einzigartige Niveau des Festivals maßgeblich geprägt war durch das Live-Orchester und die meisterhafte Art und Weise, in der die einzelnen Stücke arrangiert wurden.
2: Ich bin nach wie vor der Meinung, dass ein Festival so aussehen sollte. Auch wenn die Zeiten heute anders sind, das sieht man am Beispiel des Eurovision Song Contests, der mittlerweile mehr oder weniger eine große Fernsehshow ist, bewahrt das Prinzip des Live-Auftritts dennoch seine beispiellose Kraft. Ich hatte die Gelegenheit, den Eurovision Song Contest auch in Birmingham zu erleben, als ich dort dirigierte. Und die Atmosphäre, wenn ein ganzes Orchester auf der Bühne steht, ist durch nichts zu ersetzen. Es ist einfach eine andere Welt. Ich verstehe, dass sich die Zeiten ändern. Ich nehme das alles hin. Aber ich glaube nach wie vor, dass Live-Musik eben Live-Musik ist. Ein Festival sollte vor allem mit Live-Musik erklingen.
1: Gerade Vladovalovic versuchte Ende der 1990er Jahre, die Lyra wieder zu beleben und ihr neues Leben einzuhauchen. Diese Versuche blieben jedoch leider letztendlich erfolglos. Der bekannte Texter Jan Strasser gehört zu denen, die heute nicht mehr an eine nostalgische Wiederbelebung dieser Veranstaltung glauben.
2: Ich glaube, dass es heute nicht mehr möglich ist, das Festival in seiner ursprünglichen Form wieder zu beleben. Denn heute gibt es keinen Wettbewerb mehr zwischen den Liedern, wie es früher der Fall war. Komponist und Texter lassen sich nicht mehr nach dem alten System zusammenbringen, bei dem neue Werke direkt für das Festival entstanden. Aber das Leben geht weiter. Viele Dinge sind nicht mehr möglich und viele neue werden möglich sein. Deshalb denke ich, dass man heute die Lyra nur noch in Ehren halten sollte, so wie wir es auch jetzt tun.
1: Und so bleibt uns heute nur noch zurückzublicken und in Erinnerungen zu schwelgen. Das berühmte Musikfestival schrieb die Geschichte der slowakischen Popmusik neu und veränderte sie für immer. Heute haben wir ganz andere Formen des musikalischen Austauschs, aber wir wissen gut, dass das gemeinsame Erleben von Musik, zum Beispiel bei Live-Konzerten, das perfekte Programm für lange Sommertage ist. Genießen Sie also diesen Sommer, liebe Freunde, natürlich auch mit guter Musik. So viel also über das legendäre Musikfestival Bratislavska Lyra, liebe Hörer. Und nun stellt Ihnen meine Kollegin Marika Antaschowa, eine Malerin und Unternehmerin vor, die für ihr langjähriges ehrenamtliches Engagement im Projekt Buddy ausgezeichnet wurde. Das Projekt vermittelt Beziehungen zwischen Kindern aus Kinderheimen und erwachsenen Ehrenamtlichen, die sie auf ihrem Lebensweg begleiten.
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3: Mein Leben ist bunt, sagt Alena Masanova über sich selbst. Sie freut sich, diese Vielfalt zu entdecken und in ihr Leben hineinzulassen. Sie führt ein Branding-Studio, das visuelle Identitäten und Kommunikationskonzepte für Marken entwickelt. Außerdem organisiert sie Aquarellkurse, in denen die entsprechende Technik vermittelt wird, sowie Arte-Wellness-Workshops, bei denen die Teilnehmenden sich selbst besser kennenlernen können. Im Frühjahr erhielt sie jedoch eine Auszeichnung für eine ganz andere Tätigkeit, der sie sich seit mehr als 11 Jahren widmet. Für ihr langjähriges ehrenamtliches Engagement im Projekt Buddy wurde sie mit dem Preis Srce na dlani, Herz auf der Hand, für das Jahr 2025 ausgezeichnet. Im Gespräch mit der Moderatorin des slowakischen Rundfunks Sandra Vichlopenová sagte Alena Masanova über dieses Projekt.
4: Buddy je projekt neziskovky Provida, ktorá vytvára priateľstva.
5: Buddy ist ein Projekt der gemeinnützigen Organisation Provida, die Freundschaften zwischen Kindern aus Kinderheimen und ehrenamtlichen Bezugspersonen vermittelt. Dabei handelt es sich jeweils um ein Tandem, entweder eine Frau mit einem Mädchen oder einen Mann mit einem Jungen. Der Kern des Projekts besteht darin, dass das Kind einen Freund hat, auf den es sich verlassen kann. Gemeinsam bauen sie eine Beziehung auf. Die erwachsene Person dient dem Kind als Vorbild und unterstützt es in alltäglichen Situationen, denn diese Kinder sind oft vom wirklichen Leben außerhalb der Einrichtungen abgeschnitten. Diese Bezugspersonen sind für sie wie ältere Freunde.
3: Fast 5000 Kinder in der Slowakei wachsen nicht in ihren Familien auf, sondern in Zentren für Kinder und Familien, den heutigen Nachfolgeeinrichtungen der ehemaligen Kinderheime. Diese Einrichtungen können ihnen jedoch keine enge und dauerhafte Beziehung zu einer erwachsenen Bezugsperson bieten, die sie über Jahre hinweg uneigennützig begleitet. Deshalb stehen viele von ihnen nach dem Verlassen der Einrichtung vor großen Herausforderungen und geraten nicht selten an den Rand der Gesellschaft. Hier setzt das Programm Buddy an. Zunächst werden Menschen gesucht, die bereit sind, sich langfristig ehrenamtlich zu engagieren. Um die Sicherheit der Kinder zu gewährleisten, muss jede Person, die sich am Programm beteiligen möchte, über mehrere Monate hinweg ein 8-stufiges Auswahlverfahren durchlaufen. Erst danach kann sie einem Kind zugeordnet werden.
5: In den Jahresberichten von Buddy heißt es, dass nur etwa 10% der Bewerber tatsächlich als Ehrenamtliche aufgenommen werden. Das Auswahlverfahren ist ziemlich streng, denn es handelt sich um eine Verpflichtung fürs Leben. Für mich war von Anfang an klar, wenn ich mich dafür entscheide, dann ziehe ich das auch durch. Das ist kein Projekt, bei dem ich 10 Parkbänke streiche und bei der 11. keine Lust mehr habe und so die Arbeit jemandem anderen überlasse. Man kann es sich nicht leisten, ein Kind zu enttäuschen, das in seinem Leben schon so oft verletzt worden ist. Ich war damals auf der Suche nach einer ehrenamtlichen Tätigkeit. Vielleicht wollte ich der Gesellschaft etwas von mir zurückgeben. Ich hatte selbst eine schöne Kindheit. Dann bin ich auf dieses Projekt gestoßen und es hat mich sofort berührt. 3 Jahre lang habe ich überlegt, ob ich mich bewerben soll oder nicht. Die Verantwortung und die langfristige Verpflichtung waren für mich eine sehr ernste Sache. Deshalb musste ich mir die Entscheidung gut überlegen.
3: Alena Masanova begleitet Kristina, die sie Kika nennt, eine junge Frau, die in Kinderheimen und Pflegefamilien aufgewachsen ist. Kennengelernt haben sie sich, als Kika bereits 19 Jahre alt war. Das ist allerdings kein typischer Fall, sagt Alena Masanova. Normalerweise werden die Ehrenamtlichen Kindern ab einem Alter von 12 Jahren zugeordnet, damit sich im Laufe der Jahre eine vertrauensvolle und stabile Beziehung entwickeln kann.
4: Kika už nebola v detskom domove.
5: Kika lebte damals schon nicht mehr im Kinderheim. Sie hatte einen Partner, der sie vermutlich eher ausnutzte, als sie zu unterstützen. Sie hatte keine Unterkunft und übernachtete zeitweise sogar am Bahnhof. Als sie nicht mehr weiter wusste, suchte sie Hilfe beim Projekt Buddy. Man half ihr dabei, eine Arbeitsstelle zu finden. Der Anfang war nicht leicht, sowohl für unsere Beziehung als auch für sie in ihrem neuen Job. Einmal hatten wir ein Treffen vereinbart, aber sie erschien nicht. Später fragte ich die Koordinatorin nach und sie sagte mir, dass Kika auch nicht zur Arbeit gekommen war. Der Grund war, dass sie den Arbeitsplatz nicht gefunden hatte. Danach traute sie sich nicht mehr hinzugehen, weil sie zu spät gewesen wäre. Ich habe aber nicht aufgegeben, denn Geduld und Ausdauer gehören zu meinen Stärken. Schließlich nahm mich die Koordinatorin mit zu Kika an ihren Arbeitsplatz. Dort arbeitete sie am Ende 2 Jahre lang, bis sie in Mutterschutz ging. Wie ich später erfuhr, wollte sie eigentlich gar keine ehrenamtliche Begleitperson. Sie wollte das Angebot aber auch nicht ablehnen, weil sie Buddy dankbar war, dass man ihr eine Arbeitsstelle vermittelt und sich um sie gekümmert hatte.
3: Es kam auch vor, dass sie sich außerhalb von Kikas Arbeitszeit verabredeten und Kika verspätet kam. Auch die Gespräche mit ihr gestalteten sich anfangs eher schwierig, erinnert sich Alena Mazanova.
5: Ich habe gesehen, dass das nicht wirklich viel Sinn ergibt. Ich habe darüber nachgedacht, dass Kika erwachsen ist. Sie hatte ihr eigenes Leben, eine Arbeitsstelle, einen neuen Partner und eine Bleibe. Deshalb hörte ich auf, unsere Beziehung unbedingt zum Funktionieren bringen zu wollen. Gleichzeitig sagte ich, dass sie sich jederzeit bei mir melden könne, wenn sie mich brauche. Wir wurden im Mai miteinander bekannt gemacht. Im Dezember ich jedes Jahr Weihnachtslebkuchen. Ich liebe es, wenn das ganze Haus danach duftet. Damals machte ich ihr einen Vorschlag. Wenn du möchtest, komm vorbei. Wir backen gemeinsam Lebkuchen, gehen auf einen Café oder machen einen Spaziergang. Sie kam. Mein Mann und sie gingen auf die Terrasse, um eine Zigarette zu rauchen und kamen sofort ins Gespräch. Das war der Wendepunkt. Von da an entwickelte sich zwischen uns eine wirklich gute Beziehung.
3: Heute hat Kika einen Partner, 2 Kinder und in Alena Mazanova eine enge Vertraute gefunden. Auf der Webseite des Projekts Buddy heißt es, im Mittelpunkt des Programms steht der Aufbau langfristiger Beziehungen sowie die fachliche Unterstützung der Freiwilligen, bis das Kind selbstständig wird. Macht sich die ausgezeichnete Ehrenamtliche Gedanken darüber, ob ihre Beziehung zu Kika eines Tages enden wird?
5: Ich denke, so eine Beziehung endet nur, wenn sie scheitert. Aus einer Beziehung geht man schließlich nicht einfach weg, wenn sie gut funktioniert. Sie hat eigentlich kein Ende.
1: Und das war alles von uns für heute, liebe Hörerinnen und Hörer. Durch die heutige Sendung begleitete Sie Jana Hrbeková und für den guten Ton sorgte Nikita Kramitschew. Wir danken Ihnen für die Aufmerksamkeit und wünschen noch einen schönen Samstag. Do poczucia. Auf Wiederhören.
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2: Liebe Hörerinnen und Hörer, herzlich willkommen zum Sonntagsmagazin von Radio Slowakei International. Heute werfen wir einen kurzen Blick in unsere Hörerbriefmappe, starten eine neue Folge des Gewinnspiels Lebendiges Wasser und stellen Ihnen wieder einmal drei slowakische Sommerlieder vor. Nikita Kramitschau am Mischpult und Marika Antaschowa am Mikrofon wünschen Ihnen angenehmes Zuhören.
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2: In den vergangenen Tagen gingen bei uns vor allem Antworten auf die aktuelle Quizfrage ein. Es freut uns sehr, dass das Thema Heilbäder und Heilwässer bei Ihnen, liebe Hörerinnen und Hörer, auf so großes Interesse stößt. Vielen Dank für all Ihre Zuschriften. Sie hören wirklich sehr aufmerksam zu, denn falsche Lösungen sind nur äußerst selten dabei. Manche von Ihnen fügen Ihre Antwort sogar einen kurzen Kommentar hinzu, den wir immer gerne lesen. So zum Beispiel Rainer Schneider aus Gräfrath.
3: Liebe Freunde in der deutschen Redaktion, wieder ein ausgesprochen interessanter Beitrag in der Reihe »Lebendiges Wasser«. Die Hohe Tatra interessiert mich schon seit langem und der Bericht über die Klimatherapie im Luftkurzentrum Novi Smokovec, sozusagen Heilung durch Draußensein in der richtigen Umgebung, weckte gleich Urlaubs- und Erholungsstimmung. Viele Grüße vom Niederrhein nahe der niederländischen Grenze. Rainer Schneider aus Gräfrath.
2: In der neuen Runde unseres Gewinnspiels geht es nicht auf etwa 1000 Meter über dem Meeresspiegel wie in Novi Smokovec, sondern nur auf 140 Meter in die Kurstadt Dudince. Doch auch dort herrscht ein ideales Klima für einen erholsamen Aufenthalt. Und das ist längst nicht alles, wie die Redakteurin der englischsprachigen Sektion von Radio Slowakei International, Veronika Szczepanova, erfahren hat. Sie hatte die 7. Folge des Gewinnspiels Lebendiges Wasser über das Kurbad Diamant Dudince vorbereitet.
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2: In der Region Hont im Süden der Slowakei liegt ein Kurort, der zu den wärmsten Orten des Landes zählt und die meisten Sonnentage im Jahr verzeichnet. Dudince. Die ersten schriftlichen Erwähnungen der hiesigen Mineralquellen stammen bereits aus dem 16. Jahrhundert. Schon bald sprach sich ihre außergewöhnliche Heilkraft weit über die Grenzen der Region hinaus herum. Menschen aus dem gesamten Königreich Ungarn, aber auch aus Schlesien, Polen und Russland kamen nach Dudince, um Heilung zu suchen. Kuranlagen im heutigen Sinne gab es damals allerdings noch nicht. Die Gäste badeten in einfachen Travertinbecken. Die moderne Geschichte des Kurortes begann erst im 20. Jahrhundert mit dem Bau der Kurhäuser Rubin, Smaragd, Kristall und schließlich Sitno, das später in Diamant umbenannt wurde. Und genau dorthin nehmen wir sie jetzt mit.
4: Unser Kurbad ist aus unserer Sicht deshalb so besonders, weil es hier ein einzigartiges Wasser gibt. Es kommt weltweit nur an drei Orten vor, an denen es für Kuranwendungen genutzt wird. Entsprechend international sind auch unsere Kurgäste. Es ist nichts Außergewöhnliches, dass Menschen aus den USA, Kanada oder europäischen Ländern zu uns kommen, um sich behandeln zu lassen.
2: Sagte der Direktor des Kurbades Diamant Dudince, Peter Schoder. Seiner Meinung nach garantiert jedoch allein das Heilwasser noch keinen Erfolg. Ein unverzichtbarer Bestandteil eines Kurbades ist das erfahrene und hochqualifizierte Personal.
4: In unserem Kurbad sind 110 Mitarbeiter in verschiedenen Bereichen und auf unterschiedlichen Ebenen tätig. Da wir unsere Dienstleistungen im sogenannten Gesundheitstourismus anbieten, legen wir großen Wert auf eine persönliche und professionelle Betreuung. Ich möchte hervorheben, dass die meisten unserer Mitarbeiter schon seit vielen Jahren Teil unseres Teams sind. In manchen Fällen handelt es sich sogar um mehrgenerationale Familienverbindungen. Dadurch wird nicht nur die Qualität unserer Dienstleistungen, sondern auch das Verantwortungsbewusstsein weitergegeben.
2: Auch die Chefärztin des Kurbades, Dominika Doboschowa, ist seit 26 Jahren in der Einrichtung tätig.
0: Ich arbeite als leitende Ärztin im Kurbad Diamant Dudince. Das medizinische Team besteht aus 4 Ärzten, mich eingeschlossen. Bei der höchsten Auslastung ist jeder von uns für 60 bis 70 Kurgäste zuständig. Außerdem haben wir 6 Krankenschwestern, eine Laborantin und 26 Mitarbeiter, einschließlich des Leiters der balneologischen Rehabilitation.
2: Gemeinsam bilden sie ein hochprofessionelles Team, das sich um jeden Patienten kümmert. Ganz gleich, ob dieser über die Krankenkasse kommt, Selbstzahler ist oder einen Erholungsaufenthalt gebucht hat.
0: Jeder Mensch, der zu uns kommt, wird zunächst einer Eingangsuntersuchung unterzogen. Am häufigsten werden in Dudince Patienten mit Erkrankungen des Bewegungsapparates und des Herz-Kreislauf-Systems aufgenommen. Natürlich behandeln wir aber auch Erkrankungen des Nervensystems sowie sogenannte Zivilisationskrankheiten, die durch eine falsche Lebensweise, Stress, mangelnde körperliche Aktivität und ähnliche Faktoren verursacht werden. Die Kurbehandlung wirkt auch präventiv, denn sie bedeutet eine Veränderung des Lebensstils. Die Gäste können sich bei uns körperlich sowie psychisch erholen.
2: Die Grundlage der Behandlung im Kurbad Diamant bildet das bereits erwähnte Mineralwasser, das durch seine Zusammensetzung außergewöhnlich ist.
0: Es handelt sich um eine einzigartige Kombination zweier freier Gase, Schwefelwasserstoff und Kohlendioxid. Diese Gase wirken synergistisch auf den

0: Ein weiteres Jahr später konnte sie schon ohne Unterstützung gehen.
1: Auch diese Geschichte zeigt, dass bei einer Kurbehandlung nicht allein die Wirkung des Heilwassers zählt. Ebenso wichtig sind der individuelle Ansatz und die Unterstützung durch ein erfahrenes Fachteam. Das Kurbad Diamant bietet mehr als 80 Anwendungen an. Dazu gehören auch Massagen, von klassischen Techniken bis hin zu weniger traditionellen Methoden.
2: Volám sa Daniela Čerbová, pracujem ako masérka už pomaly 30 rokov.
0: Ich heiße Daniela Čerbová und arbeite hier schon seit fast 30 Jahren als Masseurin. Zu meinen Angeboten gehören verschiedene Massagen, die klassische Teilmassage des Rückens, die Ganzkörpermassage, die Reflexzonenmassage am Rücken und an den Füßen, die Honigmassage, die indische Kopfmassage sowie Lymphdrainagen für die unteren und oberen Extremitäten, für Gesicht und Dekolleté.
1: Laut Daniela Čerbová sind bei den Gästen klassische Ganzkörpermassagen sowie Reflexzonenmassagen der Füße besonders beliebt. Zunehmend gefragt sind aber auch weniger traditionelle Verfahren, wie beispielsweise die Honigmassage.
0: Bei der Honigmassage wird der Rücken mit Honig eingerieben. Durch gleitende, pumpende Bewegungen wird dabei mithilfe des Honigs versucht, Giftstoffe aus dem Körper zu lösen. Wir bieten außerdem eine Ganzkörperanwendung an, bei der zunächst ein Peeling des gesamten Körpers durchgeführt wird. Danach folgt eine Packung, für die verschiedene Masken verwendet werden. Zum Abschluss wird der ganze Körper noch mit heißen Lavasteinen massiert und anschließend kann sich der Patient noch eine Weile auf der Liege entspannen.
1: Ein Kuraufenthalt besteht jedoch nicht nur aus Anwendungen. Ebenso wichtig ist auch die Umgebung, in der man für eine Weile zur Ruhe kommt und dem Alltag entfliehen kann. Vielleicht ist auch das ein Grund dafür, dass sich das Kurbad Diamant das ganze Jahr über einer stabilen Nachfrage erfreut. Lucia Šorecová von der Aufnahme- und der Reservierungsabteilung erklärt.
0: Unsere Gesamtkapazität beträgt 248 Betten. Wir haben das Hauptkurhaus Diamant und außerdem eine Dependance mit dem Namen Achat. Beide Häuser sind das ganze Jahr über zu rund 80% ausgelastet, unabhängig davon, ob gerade Neben- oder Hauptsaison ist.
1: Nach Dudince reisen längst nicht nur slowakische Gäste. Auch aus dem Ausland kommen viele Besucher, die hier vor allem die umfassende Betreuung, die moderne Ausstattung und den persönlichen Ansatz schätzen.
0: Meiner Meinung nach haben ausländische Gäste oft die Vorstellung, dass wir in manchen Bereichen vielleicht etwas zurückliegen, sei es bei der Ausstattung oder bei der Qualität der Dienstleistungen. Umso positiver überrascht sind sie dann, wenn sie zu uns kommen, sowohl von unserer Gastfreundschaft als auch von der Qualität unserer Leistungen. Im Diamant befindet sich alles unter einem Dach, das Heilwasser, die Anwendungen, die Verpflegung und natürlich auch die Unterkunft. Hier steht die individuelle Betreuung im Mittelpunkt, denn wenn man etwas Diamantenes anbieten will, muss auch die Betreuung entsprechend individuell sein. Wir verfügen über geräumige und überdurchschnittlich ausgestattete Zimmer sowie barrierefreie Zugänge für Rollstuhlfahrer und Menschen mit verschiedenen Einschränkungen.
1: Ein weiterer Vorteil ist die Möglichkeit, sich mit dem Personal in mehreren Sprachen zu verständigen. Obwohl sich die Zusammensetzung der ausländischen Gäste in den vergangenen Jahren verändert hat, ist die internationale Gästestruktur weiterhin sehr vielfältig, sagte Ludmila Čepiaková von der Marketingabteilung.
0: Zu unserer ausländischen Klientel gehören russischsprachige Gäste aus Litauen und Lettland. Außerdem kommen Gäste aus unseren Nachbarländern wie Österreich, Tschechien und Ungarn. Vertreten sind auch Deutschland, Dänemark, Schweden, Italien, Frankreich, die Färöerinseln sowie Kanada.
1: Natürlich ist die einzigartige Mineralquelle von Dudince nach wie vor der größte Anziehungspunkt für die Gäste. Ludmila Čepiaková und Lucia Šorecová sind sich aber einig, dass auch das abwechslungsreiche Kulturangebot viele Besucher anspricht.
0: Natürlich wird die Kurbehandlung durch ein kulturelles Programm ergänzt. In unserem Café finden auch Tanzveranstaltungen statt, jeweils dienstags, donnerstags und samstags. Außerdem haben wir einen großen Kinosaal, in dem wir Filmvorführungen und Theateraufführungen anbieten.
3: Častokrát bývajú aj ochutnávky vín.
0: Oft finden Weinverkostungen statt, sodass auch Weinliebhaber auf ihre Kosten kommen. Darüber hinaus werden hier Kurbäder

0: Oblaten gebacken. Die Gäste können sehen, wie sie produziert werden und sie bei uns kaufen. Zu besonderen Anlässen wie Ostern werden verschiedene Aktivitäten veranstaltet, bei denen unsere Gäste kreativ werden und eigene Produkte herstellen können. Das Programmangebot ist sehr vielfältig und abwechslungsreich.
1: Auch die Schönheit der umliegenden Landschaft ist vielfältig und abwechslungsreich. Die Besucher können ihren Aufenthalt mit Ausflügen durch die Weinregion Hont noch angenehmer gestalten.
0: Die meisten Gäste interessieren sich wohl für die Stadt Banská Štiavnica. Ebenfalls ganz in der Nähe liegt Lišov mit seinem Maskenmuseum und in Sudovce gibt es eine Ölpresse. Ich würde vielleicht noch einige Weinkeller erwähnen, denn wir befinden uns in einer Weinregion. Gerade unsere deutschen Gäste genießen es, bei gutem Wein und Essen die einzigartige Atmosphäre historischer Weinkeller zu erleben, zum Beispiel in Stará Hora, Sebechleby sowie in Hontianske Tesare, wo sich viele Weinkeller befinden.
1: Wer könnte die Vorzüge des Kurbades Diamant besser schildern als die Gäste selbst? Menschen, für die dieser Ort zu einem zweiten Zuhause geworden ist. Als erstes haben wir Frau Želmíra angesprochen.
0: Was würde ich empfehlen? Ich denke, dass hier alles zusammenpasst. Dazu gehören die wunderschöne Umgebung, das Heilwasser sowie die Menschen, die sich um uns kümmern. Ich muss sagen, dass inzwischen auch viele meiner Freunde dank meiner Empfehlung hierher kommen. Guten Tag, ich heiße Vierka und komme aus Prešov. Ich bin bereits zum vierten Mal hier. Und das Heilwasser von Dudince ist wohl das Beste der Welt. Ich komme wegen meiner Beschwerden am Bewegungsapparat hierher. Was mir hier besonders gut gefällt, sind die Tanzveranstaltungen. Sie sind voller Energie und bringen die richtigen Menschen zusammen. Das ist eine weitere Form der Behandlung.
1: Zu den positiven Stimmen gehört auch Herr Wendelin.
2: Nun, ich bin bereits zum vierten Mal nach einer Operation hier. Insgesamt ist es schon mein sechster oder siebter Aufenthalt. Das Wasser in Dudince ist wirklich sehr gut. Ich komme nur hierher und möchte mich beim Personal und insbesondere beim Direktor bedanken. Er kümmert sich wirklich sehr um alles hier.
1: Damit sich die Gäste auch in Zukunft im Diamant wohlfühlen und gern wiederkommen, muss man das Angebot sowie die Dienstleistungen weiterentwickeln. Der Direktor des Kurbades, Peter Scholder, erläutert.
3: Natürlich haben wir Pläne, und zwar ständig. Unser Ziel ist es, den Standard des Kurumfeldes weiter zu verbessern, die Verfügbarkeit der Anwendungen zu erhöhen und unser Angebot kontinuierlich zu erweitern. Damit möchten wir erreichen, dass unsere Kurgäste immer zufriedener abreisen und wir gleichzeitig mit den aktuellen Trends in anderen Gesundheitseinrichtungen Schritt halten können.
1: Das Kurbad Diamant Dudince ist ein Ort, an dem sich einzigartiges Mineralwasser, fachkundige Betreuung und die ruhige Atmosphäre der Südslowakei miteinander verbinden. Kein Wunder, dass wir von unserem Besuch erholt und voller Eindrücke zurückgekehrt sind. Auch Sie, liebe Hörerinnen und Hörer, können sich selbst von der einzigartigen Atmosphäre dieses Kurortes überzeugen, wenn Sie die heutige Gewinnspielfrage richtig beantworten und ausgelost werden.
0: Welches traditionelle slowakische Nahrungsmittel wird im Kurbad Diamant bei einer speziellen Detox-Massage verwendet?
1: Ihre Antworten senden Sie bitte bis Ende August an unsere Adresse.
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1: Neben einem Aufenthalt im Kurbad Diamant gibt es außerdem Geschenkartikel mit Motiven des slowakischen Rundfunks zu gewinnen. Viel Glück!
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1: Und nun möchten wir zwei unserer Hörerinnen und Hörer erfreuen, die die Quizfrage zur sechsten Runde richtig beantwortet haben.
4: Wie viele Tage sind laut den Empfehlungen von Fachleuten für einen Kuraufenthalt im Kurort Nový Smokovec optimal?
1: Die richtige Lösung war im folgenden Satz versteckt.
4: Den Empfehlungen des Chefarztes zufolge erzielen Patienten die besten Ergebnisse, wenn die Länge ihrer Kur mindestens 21 bis 28 Tage dauert.
1: Der Gewinner des Hauptpreises eines Aufenthalts im Kurort Nový Smokovec ist...
6: Fabien Battesti. Felicitations.
1: Und ein Päckchen mit Geschenkartikeln geht an
3: Dieter Leupold aus Leipzig.
1: Herzlichen Glückwunsch.
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1: Bevor wir gleich für ein paar Minuten in die Welt der slowakischen Musik eintauchen, möchten wir noch die Grüße von Bernd Seiser aus Ottenau ausrichten.
2: Hallo Freunde, gerne möchte ich im RSI-Hörerecho vom 2. August den Geburtstagskindern der letzten Woche freundlich gratulieren. Besonders Uwe Bräutigam in Leichlingen, Stefan Lipsius in Kassel, Xaver Andreas Hellmeier in Gräfelfing, Michael Bethke in Bad Homburg, Andreas Niederdeppe in Heiligenhaus, Rüdiger Schlag in Hilchenbach, Norbert Marschang in Kelheim-Fischbach und Ulrich Stümke in Essen. Herzliche Grüße. Bernd.
1: Wir wünschen allen Geburtstagskindern viel Gesundheit und einen idyllischen Postkartentag. Das gleichnamige Lied hören Sie gleich in der neuen Ausgabe der Rubrik aus der Feder unseres Musikredakteurs Rado Meša.
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1: In der Sommerausgabe unserer Musikecke stellen wir Geschichten slowakischer Hits vor, die früher die Ferien hierzulande verschönerten oder bis heute für Sommerstimmung sorgen. Den Anfang macht heute ein Sommerhit aus den späten 70er Jahren von einer Sängerin, deren Karriere im Juli vor 50 Jahren begann. Marika Gombitova wechselte dank Janko Lehocki aus der Band Profili zur damals gerade aufstrebenden Band Modus. 1977 trat Modus beim Festival Bratislavská Lira mit drei Liedern an. Der Siegerbeitrag Usmev, Lächeln, machte die Band schlagartig bekannt. Die Titel Zažni, Lass ein Licht leuchten, gesungen von Miroš Birka, und Djeň ako z pohľadnice, ein Tag wie auf einer Postkarte mit Marika Gombitova, kamen beim Publikum sehr gut an. Die sommerliche Atmosphäre des Liedes von Janko Lehocki und Zoro Laurinc wurde auf eine Single gemeinsam mit dem Stück Usmev festgehalten und entwickelte sich zu einem Verkaufserfolg. Versetzen wir uns nun in den Sommer 1977. Es ist kurz nach 10 Uhr, die Picknickdecke liegt am Flussufer, wir sitzen mit Marika Gombitova am Wasser und genießen einen Tag wie auf einer Postkarte. Deň ako z pohľadnice.

Der nächste Sommerhit entstand in den Gedanken eines jungen Musikers zu der Zeit, als Marika Gombitovas Lied die Hitparaden eroberte. Peter Nagy verbrachte damals den Sommer mit seinen Freunden im Freibad Delnia in der ostslowakischen Stadt Prešov. Die Zeit schien stillzustehen. Es waren Tage der ersten Liebe, Enttäuschungen und der ersten Schwärmereien für Mädchen. Das bringt auch jene Zeile des Liedes zum Ausdruck. Der Wind nascht die Schokolade von den Mädchen, streift über den Strand, doch jedes gehört schon jemandem. Die erste Idee zu diesem Lied landete zunächst in Peter Nagys Ideenheft. Gefällt ihm die festgehaltene Idee auch nach längerer Zeit noch, arbeitet er sie weiter aus. Bei diesem Titel dauerte es mehr als 15 Jahre, bis er 1989 auf dem Album Šahirobja Človeka erschien. Ein fröhliches Lied über unbeschwerte Sommerferien, in denen die Tage scheinbar endlos dahinziehen und die Welt für junge Männer voller Schönheit und Versuchungen ist. Peter Nagy und die Band Indigo spielen Lenivý August, ein träger August.

Zum Abschluss unserer heutigen Reise durch die slowakischen Sommerlieder verschiedener Jahrzehnte präsentieren wir einen noch relativ jungen Titel. Er führt uns in die jüngere Vergangenheit, lässt uns aber gleichzeitig in die Sommer der Tschechoslowakei der 1980er Jahre zurückkehren. In jene Zeit, als Peter Nagy seinen Sommerhit aufnahm, den wir gerade gehört haben. Die Band Hex veröffentlichte dieses Lied auf ihrem bisher letzten Album Gdzie je tu laska? Wo ist hier die Liebe? Für das sie mehrere Auszeichnungen erhielt. Die zweite Single ihres ersten Albums mit dem neuen Sänger Sharkan trägt den Titel Pomeranče z Kuby, Orangen aus Kuba, und stammt aus der Feder des Gitarristen Martin Fefežuži. Für die Aufnahme des meistgespielten Liedes in den slowakischen Radios im Jahr 2023 lieh Musiker Adam Djurica der Band seine Mandoline. Der Text ist voller Erinnerungen und Anspielungen auf die Vergangenheit, die vor allem diejenigen verstehen, die ihre Jugend in den 1980er Jahren verbrachten. Die später Geborenen können dabei eine kleine historische Reise in die Art und Weise unternehmen, wie man früher den Sommer verbrachte. Sie hören Pomeranče z Kuby.

Liebe Hörerinnen und Hörer, das war die Sonntagssendung von Radio Slowakei International. Nikita Kramitschow am Mischpult und Marika Antaschowa am Mikrofon danken für ihr Interesse und freuen sich schon auf ihre Zuschriften. Bis bald, auf Wiederhören!

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1: Liebe Hörerinnen und Hörer, herzlich willkommen zum Sonntagsmagazin von Radio Slowakei International. Heute werfen wir einen kurzen Blick in unsere Hörerbriefmappe, starten eine neue Folge des Gewinnspiels Lebendiges Wasser und stellen Ihnen wieder einmal drei slowakische Sommerlieder vor. Nikita Kramitschow am Mischpult und Marika Antaschowa am Mikrofon wünschen Ihnen angenehmes Zuhören.
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1: In den vergangenen Tagen gingen bei uns vor allem Antworten auf die aktuelle Quizfrage ein. Es freut uns sehr, dass das Thema Heilbäder und Heilwässer bei Ihnen, liebe Hörerinnen und Hörer, auf so großes Interesse stößt. Vielen Dank für all Ihre Zuschriften. Sie hören wirklich sehr aufmerksam zu, denn falsche Lösungen sind nur äußerst selten dabei. Manche von Ihnen fügen Ihre Antwort sogar einen kurzen Kommentar hinzu, den wir immer gerne lesen. So zum Beispiel Rainer Schneider aus Gräfrath.
2: Liebe Freunde in der deutschen Redaktion, wieder ein ausgesprochen interessanter Beitrag in der Reihe »Lebendiges Wasser«. Die Hohe Tatra interessiert mich schon seit langem und der Bericht über die Klimatherapie im Luftkurzentrum Novi Smokovec, sozusagen Heilung durch Draußensein in der richtigen Umgebung, weckte gleich Urlaubs- und Erholungsstimmung. Viele Grüße vom Niederrhein nahe der niederländischen Grenze. Rainer Schneider aus Gräfrath.
1: In der neuen Runde unseres Gewinnspiels geht es nicht auf etwa 1000 Meter über dem Meeresspiegel wie in Novi Smokovec, sondern nur auf 140 Meter in die Kurstadt Dudince. Doch auch dort herrscht ein ideales Klima für einen erholsamen Aufenthalt. Und das ist längst nicht alles, wie die Redakteurin der englischsprachigen Sektion von Radio Slowakei International, Veronika Szczepanova, erfahren hat. Sie hatte die 7. Folge des Gewinnspiels Lebendiges Wasser über das Kurbad Diamant Dudince vorbereitet.
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1: In der Region Hont im Süden der Slowakei liegt ein Kurort, der zu den wärmsten Orten des Landes zählt und die meisten Sonnentage im Jahr verzeichnet. Dudince. Die ersten schriftlichen Erwähnungen der hiesigen Mineralquellen stammen bereits aus dem 16. Jahrhundert. Schon bald sprach sich ihre außergewöhnliche Heilkraft weit über die Grenzen der Region hinaus herum. Menschen aus dem gesamten Königreich Ungarn, aber auch aus Schlesien, Polen und Russland kamen nach Dudince, um Heilung zu suchen. Kuranlagen im heutigen Sinne gab es damals allerdings noch nicht. Die Gäste badeten in einfachen Travertinbecken. Die moderne Geschichte des Kurortes begann erst im 20. Jahrhundert mit dem Bau der Kurhäuser Rubin, Smaragd, Kristall und schließlich Sitno, das später in Diamant umbenannt wurde. Und genau dorthin nehmen wir sie jetzt mit.
3: Unser Kurbad ist aus unserer Sicht deshalb so besonders, weil es hier ein einzigartiges Wasser gibt. Es kommt weltweit nur an drei Orten vor, an denen es für Kuranwendungen genutzt wird. Entsprechend international sind auch unsere Kurgäste. Es ist nichts Außergewöhnliches, dass Menschen aus den USA, Kanada oder europäischen Ländern zu uns kommen, um sich behandeln zu lassen,
1: sagte der Direktor des Kurbades Diamant Dudince, Peter Schoder. Seiner Meinung nach garantiert jedoch allein das Heilwasser noch keinen Erfolg. Ein unverzichtbarer Bestandteil eines Kurbades ist das erfahrene und hochqualifizierte Personal.
3: In unserem Kurbad sind 110 Mitarbeiter in verschiedenen Bereichen und auf unterschiedlichen Ebenen tätig. Da wir unsere Dienstleistungen im sogenannten Gesundheitstourismus anbieten, legen wir großen Wert auf eine persönliche und professionelle Betreuung. Ich möchte hervorheben, dass die meisten unserer Mitarbeiter schon seit vielen Jahren Teil unseres Teams sind. In manchen Fällen handelt es sich sogar um mehrgenerationale Familienverbindungen. Dadurch wird nicht nur die Qualität unserer Dienstleistungen, sondern auch das Verantwortungsbewusstsein weitergegeben.
1: Auch die Chefärztin des Kurbades, Dominika Doboschowa, ist seit 26 Jahren in der Einrichtung tätig.
4: Ich arbeite als leitende Ärztin im Kurbad Diamant Dudince. Das medizinische Team besteht aus 4 Ärzten, mich eingeschlossen. Bei der höchsten Auslastung ist jeder von uns für 60 bis 70 Kurgäste zuständig. Außerdem haben wir 6 Krankenschwestern, eine Laborantin und 26 Mitarbeiter, einschließlich des Leiters der balneologischen Rehabilitation.
1: Gemeinsam bilden sie ein hochprofessionelles Team, das sich um jeden Patienten kümmert. Ganz gleich, ob dieser über die Krankenkasse kommt, Selbstzahler ist oder einen Erholungsaufenthalt gebucht hat.
4: Jeder Mensch, der zu uns kommt, wird zunächst einer Eingangsuntersuchung unterzogen. Am häufigsten werden in Dudince Patienten mit Erkrankungen des Bewegungsapparates und des Herz-Kreislauf-Systems aufgenommen. Natürlich behandeln wir aber auch Erkrankungen des Nervensystems sowie sogenannte Zivilisationskrankheiten, die durch eine falsche Lebensweise, Stress, mangelnde körperliche Aktivität und ähnliche Faktoren verursacht werden. Die Kurbehandlung wirkt auch präventiv, denn sie bedeutet eine Veränderung des Lebensstils. Die Gäste können sich bei uns körperlich sowie psychisch erholen.
1: Die Grundlage der Behandlung im Kurbad Diamant bildet das bereits erwähnte Mineralwasser, das durch seine Zusammensetzung außergewöhnlich ist.
4: Es handelt sich um eine einzigartige Kombination zweier freier Gase, Schwefelwasserstoff und Kohlendioxid. Diese Gase wirken synergistisch auf den Bewegungsapparat und das Herz-Kreislauf-System. Ich möchte an dieser Stelle von einer außergewöhnlichen Geschichte einer meiner Klientinnen berichten. Sie wurde als Fußgängerin angefahren und erlitt Verletzungen am Schädel und Gehirn, zahlreiche Brüche im Gesichtsbereich sowie einen Bruch beider Unterschenkelknochen der linken unteren Extremität. Sie war auf einen Rollstuhl angewiesen. Kurze Strecken konnte sie nur mit Unterstützung zurücklegen. Ein Jahr nach der Kurbehandlung kam sie zur zweiten Kur mit einer Gehhilfe, die nur noch auf einer Seite erforderlich war. Ein weiteres Jahr später konnte sie schon ohne Unterstützung gehen.
1: Auch diese Geschichte zeigt, dass bei einer Kurbehandlung nicht allein die Wirkung des Heilwassers zählt. Ebenso wichtig sind der individuelle Ansatz und die Unterstützung durch ein erfahrenes Fachteam. Das Kurbad Diamant bietet mehr als 80 Anwendungen an. Dazu gehören auch Massagen, von klassischen Techniken bis hin zu weniger traditionellen Methoden.
5: Volám sa Daniela Čerbová, pracujem ako masérka už pomaly 30 rokov.
4: Ich heiße Daniela Čerbová und arbeite hier schon seit fast 30 Jahren als Masseurin. Zu meinen Angeboten gehören verschiedene Massagen, die klassische Teilmassage des Rückens, die Ganzkörpermassage, die Reflexzonenmassage am Rücken und an den Füßen, die Honigmassage, die indische Kopfmassage sowie Lymphdrainagen für die unteren und oberen Extremitäten, für Gesicht und Deckel.
1: Laut Daniela Čerbová sind bei den Gästen klassische Ganzkörpermassagen sowie Reflexzonenmassagen der Füße besonders beliebt. Zunehmend gefragt sind aber auch weniger traditionelle Verfahren, wie beispielsweise die Honigmassage.
4: Bei der Honigmassage wird der Rücken mit Honig eingerieben. Durch gleitende, pumpende Bewegungen wird dabei mithilfe des Honigs versucht, Giftstoffe aus dem Körper zu lösen. Wir bieten außerdem eine Ganzkörperanwendung an, bei der zunächst ein Peeling des gesamten Körpers durchgeführt wird. Danach folgt eine Packung, für die verschiedene Masken verwendet werden. Zum Abschluss wird der ganze Körper noch mit heißen Lavasteinen massiert und anschließend kann sich der Patient noch eine Weile auf der Liege entspannen.
1: Ein Kuraufenthalt besteht jedoch nicht nur aus Anwendungen. Ebenso wichtig ist auch die Umgebung, in der man für eine Weile zur Ruhe kommt und dem Alltag entfliehen kann. Vielleicht ist auch das ein Grund dafür, dass sich das Kurbad Diamant das ganze Jahr über einer stabilen Nachfrage erfreut. Lucia Šorecová von der Aufnahme- und der Reservierungsabteilung erklärt.
4: Unsere Gesamtkapazität beträgt 248 Betten. Wir haben das Hauptkurhaus Diamant und außerdem eine Dependance mit dem Namen Achat. Beide Häuser sind das ganze Jahr über zu rund 80% ausgelastet, unabhängig davon, ob gerade Neben- oder Hauptsaison ist.
1: Nach Dudince reisen längst nicht nur slowakische Gäste. Auch aus dem Ausland kommen viele Besucher, die hier vor allem die umfassende Betreuung, die moderne Ausstattung und den persönlichen Ansatz schätzen.
4: Meiner Meinung nach haben ausländische Gäste oft die Vorstellung, dass wir in manchen Bereichen vielleicht etwas zurückliegen, sei es bei der Ausstattung oder bei der Qualität der Dienstleistungen. Umso positiver überrascht sind sie dann, wenn sie zu uns kommen, sowohl von unserer Gastfreundschaft als auch von der Qualität unserer Leistungen. Im Diamant befindet sich alles unter einem Dach, das Heilwasser, die Anwendungen, die Verpflegung und natürlich auch die Unterkunft. Hier steht die individuelle Betreuung im Mittelpunkt, denn wenn man etwas Diamantenes anbieten will, muss auch die Betreuung entsprechend individuell sein. Wir verfügen über geräumige und überdurchschnittlich ausgestattete Zimmer sowie barrierefreie Zugänge für Rollstuhlfahrer und Menschen mit verschiedenen Einschränkungen.
1: Ein weiterer Vorteil ist die Möglichkeit, sich mit dem Personal in mehreren Sprachen zu verständigen. Obwohl sich die Zusammensetzung der ausländischen Gäste in den vergangenen Jahren verändert hat, ist die internationale Gästestruktur weiterhin sehr vielfältig, sagte Ludmila Čepjakova von der Marketingabteilung.
4: Zu unserer ausländischen Klientel gehören russischsprachige Gäste aus Litauen und Lettland. Außerdem kommen Gäste aus unseren Nachbarländern wie Österreich, Tschechien und Ungarn. Vertreten sind auch Deutschland, Dänemark, Schweden, Italien, Frankreich, die Färöerinseln sowie Kanada.
1: Natürlich ist die einzigartige Mineralquelle von Dudince nach wie vor der größte Anziehungspunkt für die Gäste. Ludmila Čepjakova und Lucia Šorecová sind sich aber einig, dass auch das abwechslungsreiche Kulturangebot viele Besucher anspricht.
4: Natürlich wird die Kurbehandlung durch ein kulturelles Programm ergänzt. In unserem Café finden auch Tanzveranstaltungen statt, jeweils dienstags, donnerstags und samstags. Außerdem haben wir einen großen Kinosaal, in dem wir Filmvorführungen und Theateraufführungen anbieten. Oft finden Weinverkostungen statt, sodass auch Weinliebhaber auf ihre Kosten kommen. Darüber hinaus werden hier Kurbäder Oblaten gebacken. Die Gäste können sehen, wie sie produziert werden und sie bei uns kaufen. Zu besonderen Anlässen wie Ostern werden verschiedene Aktivitäten veranstaltet, bei denen unsere Gäste kreativ werden und eigene Produkte herstellen können. Das Programmangebot ist sehr vielfältig und abwechslungsreich.
1: Auch die Schönheit der umliegenden Landschaft ist vielfältig und abwechslungsreich. Die Besucher können ihren Aufenthalt mit Ausflügen durch die Weinregion Hont noch angenehmer gestalten.
4: Die meisten Gäste interessieren sich wohl für die Stadt Banská Štiavnica. Ebenfalls ganz in der Nähe liegt Lišov mit seinem Maskenmuseum und in Sudovce gibt es eine Ölpresse. Ich würde vielleicht noch einige Weinkeller erwähnen, denn wir befinden uns in einer Weinregion. Gerade unsere deutschen Gäste genießen es, bei gutem Wein und Essen die einzigartige Atmosphäre historischer Weinkeller zu erleben, zum Beispiel in Stará Hora, Sebechleby sowie in Hontianske Česare, wo sich viele Weinkeller befinden.
1: Wer könnte die Vorzüge des Kurbades Diamant besser schildern als die Gäste selbst? Menschen, für die dieser Ort zu einem zweiten Zuhause geworden ist. Als erstes haben wir Frau Želmíra angesprochen.
4: Was würde ich empfehlen? Ich denke, dass hier alles zusammenpasst. Dazu gehören die wunderschöne Umgebung, das Heilwasser sowie die Menschen, die sich um uns kümmern. Ich muss sagen, dass inzwischen auch viele meiner Freunde dank meiner Empfehlung hierher kommen. Guten Tag, ich heiße Vierka und komme aus Prešov. Ich bin bereits zum vierten Mal hier und das Heilwasser von Dudince ist wohl das Beste der Welt. Ich komme wegen meiner Beschwerden am Bewegungsapparat hierher. Was mir hier besonders gut gefällt, sind die Tanzveranstaltungen. Sie sind voller Energie und bringen die richtigen Menschen zusammen. Das ist eine weitere Form der Behandlung.
1: Zu den positiven Stimmen gehört auch Herr Wendelin.
2: Nun, ich bin bereits zum vierten Mal nach einer Operation hier. Insgesamt ist es schon mein sechster oder siebter Aufenthalt. Das Wasser in Dudince ist wirklich sehr gut. Ich komme nur hierher und möchte mich beim Personal und insbesondere beim Direktor bedanken. Er kümmert sich wirklich sehr um alles hier.
1: Damit sich die Gäste auch in Zukunft im Diamant wohlfühlen und gern wiederkommen, muss man das Angebot sowie die Dienstleistungen weiterentwickeln. Der Direktor des Kurbades, Peter Scholder, erläutert.
3: Natürlich haben wir Pläne, und zwar ständig. Unser Ziel ist es, den Standard des Kurumfeldes weiter zu verbessern, die Verfügbarkeit der Anwendungen zu erhöhen und unser Angebot kontinuierlich zu erweitern. Damit möchten wir erreichen, dass unsere Kurgäste immer zufriedener abreisen und wir gleichzeitig mit den aktuellen Trends in anderen Gesundheitseinrichtungen Schritt halten können.
1: Das Kurbad Diamant Dudinze ist ein Ort, an dem sich einzigartiges Mineralwasser, fachkundige Betreuung und die ruhige Atmosphäre der Südslowakei miteinander verbinden. Kein Wunder, dass wir von unserem Besuch erholt und voller Eindrücke zurückgekehrt sind. 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
1: Und nun möchten wir zwei unserer Hörerinnen und Hörer erfreuen, die die Quizfrage zur sechsten Runde richtig beantwortet haben.
6: Wie viele Tage sind laut den Empfehlungen von Fachleuten für einen Kuraufenthalt im Kurort Nový Smokovec optimal?
1: Die richtige Lösung war im folgenden Satz versteckt.
6: Den Empfehlungen des Chefarztes zufolge erzielen Patienten die besten Ergebnisse, wenn die Länge ihrer Kur mindestens 21 bis 28 Tage dauert.
1: Der Gewinner des Hauptpreises eines Aufenthalts im Kurort Nový Smokovec ist
7: Fabien Battesti. Felicitations.
1: Und ein Päckchen mit Geschenkartikeln geht an
8: Dieter Leupold aus Leipzig.
1: Herzlichen Glückwunsch.
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1: Bevor wir gleich für ein paar Minuten in die Welt der slowakischen Musik eintauchen, möchten wir noch die Grüße von Bernd Seiser aus Ottenau ausrichten.
2: Hallo Freunde, gerne möchte ich im RSI-Hörer-Echo vom 2. August den Geburtstagskindern der letzten Woche freundlich gratulieren. Besonders Uwe Bräutigam in Leichlingen, Stefan Lipsius in Kassel, Xaver Andreas Hellmeier in Gräfelfing, Michael Bethke in Bad Homburg, Andreas Niederdeppe in Heiligenhaus, Rüdiger Schlag in Hilchenbach, Norbert Marschang in Kelheim-Fischbach und Ulrich Stümke in Essen. Herzliche Grüße. Bernd.
1: Wir wünschen allen Geburtstagskindern viel Gesundheit und einen idyllischen Postkartentag. Das gleichnamige Lied hören Sie gleich in der neuen Ausgabe der Rubrik aus der Feder unseres Musikredakteurs Rado Meša.
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1: In der Sommerausgabe unserer Musikecke stellen wir Geschichten slowakischer Hits vor, die früher die Ferien hierzulande verschönerten oder bis heute für Sommerstimmung sorgen. Den Anfang macht heute ein Sommerhit aus den späten 70er Jahren von einer Sängerin, deren Karriere im Juli vor 50 Jahren begann. Marika Gombitová wechselte dank Janko Lehocký aus der Band Profili zur damals gerade aufstrebenden Band Modus. 1977 trat Modus beim Festival Bratislavská Lira mit drei Liedern an. Der Siegerbeitrag Úsmev, Lächeln, machte die Band schlagartig bekannt. Die Titel Zažni, Lass ein Licht leuchten, gesungen von Miroš Birka, und Deň ako z pohľadnice, ein Tag wie auf einer Postkarte mit Marika Gombitová, kamen beim Publikum sehr gut an. Die sommerliche Atmosphäre des Liedes von Janko Lehocký und Zoro Laurinc wurde auf eine Single gemeinsam mit dem Stück Úsmev festgehalten und entwickelte sich zu einem Verkaufserfolg. versetzen wir uns nun in den Sommer 1977. Es ist kurz nach 10 Uhr, die Picknickdecke liegt am Flussufer, wir sitzen mit Marika Gombitova am Wasser und genießen einen Tag wie auf einer Postkarte. День ako z pohľadnice.

Der nächste Sommerhit entstand in den Gedanken eines jungen Musikers zu der Zeit, als Marika Gombitovas Lied die Hitparaden eroberte. Peter Nagy verbrachte damals den Sommer mit seinen Freunden im Freibad Delnia in der ostslowakischen Stadt Prešov. Die Zeit schien stillzustehen. Es waren Tage der ersten Liebe, Enttäuschungen und der ersten Schwärmereien für Mädchen. Das bringt auch jene Zeile des Liedes zum Ausdruck. Der Wind nascht die Schokolade von den Mädchen, streift über den Strand, doch jedes gehört schon jemandem. Die erste Idee zu diesem Lied landete zunächst in Peter Nagys Ideenheft. Gefällt ihm die festgehaltene Idee auch nach längerer Zeit noch, arbeitet er sie weiter aus. Bei diesem Titel dauerte es mehr als 15 Jahre, bis er 1989 auf dem Album Šachy robia človeka erschien. Ein fröhliches Lied über unbeschwerte Sommerferien, in denen die Tage scheinbar endlos dahinziehen und die Welt für junge Männer voller Schönheit und Versuchungen ist. Peter Nagy und die Band Indigo spielen Lenivý August, ein träger August.

Zum Abschluss unserer heutigen Reise durch die slowakischen Sommerlieder verschiedener Jahrzehnte präsentieren wir einen noch relativ jungen Titel. Er führt uns in die jüngere Vergangenheit, lässt uns aber gleichzeitig in die Sommer der Tschechoslowakei der 1980er Jahre zurückkehren. In jene Zeit, als Peter Nagy seinen Sommerhit aufnahm, den wir gerade gehört haben. Die Band Hex veröffentlichte dieses Lied auf ihrem bisher letzten Album Gdzie je tu laska? Wo ist hier die Liebe? Für das sie mehrere Auszeichnungen erhielt. Die zweite Single ihres ersten Albums mit dem neuen Sänger Sharkan trägt den Titel Pomeranche z Kuby, Orangen aus Kuba, und stammt aus der Feder des Gitarristen Martin Fefežuži. Für die Aufnahme des meistgespielten Liedes in den slowakischen Radios im Jahr 2023 lieh Musiker Adam Djurica der Band seine Mandoline. Der Text ist voller Erinnerungen und Anspielungen auf die Vergangenheit, die vor allem diejenigen verstehen, die ihre Jugend in den 1980er Jahren verbrachten. Die später Geborenen können dabei eine kleine historische Reise in die Art und Weise unternehmen, wie man früher den Sommer verbrachte. Sie hören Pomeranče z Kuby.

Liebe Hörerinnen und Hörer, das war die Sonntagssendung von Radio Slowakei International. Nikita Kramitschau am Mischpult und Marika Antaschowa am Mikrofon danken für ihr Interesse und freuen sich schon auf Ihre Zuschriften. Bis bald, auf Wiederhören!

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2: Liebe Hörerinnen und Hörer, herzlich willkommen zum Sonntagsmagazin von Radio Slowakei International. Heute werfen wir einen kurzen Blick in unsere Hörerbriefmappe, starten eine neue Folge des Gewinnspiels Lebendiges Wasser und stellen Ihnen wieder einmal drei slowakische Sommerlieder vor. Nikita Kramitscher am Mischpult und Marika Antaschowa am Mikrofon wünschen Ihnen angenehmes Zuhören.
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2: In den vergangenen Tagen gingen bei uns vor allem Antworten auf die aktuelle Quizfrage ein. Es freut uns sehr, dass das Thema Heilbäder und Heilwässer bei Ihnen, liebe Hörerinnen und Hörer, auf so großes Interesse stößt. Vielen Dank für all Ihre Zuschriften. Sie hören wirklich sehr aufmerksam zu, denn falsche Lösungen sind nur äußerst selten dabei. Manche von Ihnen fügen Ihre Antwort sogar einen kurzen Kommentar hinzu, den wir immer gerne lesen. So zum Beispiel Rainer Schneider aus Gräfrath.
3: Liebe Freunde in der deutschen Redaktion, wieder ein ausgesprochen interessanter Beitrag in der Reihe »Lebendiges Wasser«. Die Hohe Tatra interessiert mich schon seit langem und der Bericht über die Klimatherapie im Luftkurzentrum Novi Smokovec, sozusagen Heilung durch Draußensein in der richtigen Umgebung, weckte gleich Urlaubs- und Erholungsstimmung. Viele Grüße vom Niederrhein nahe der niederländischen Grenze. Rainer Schneider aus Gräfrath.
2: In der neuen Runde unseres Gewinnspiels geht es nicht auf etwa 1000 Meter über dem Meeresspiegel wie in Novi Smokovec, sondern nur auf 140 Meter in die Kurstadt Dudince. Doch auch dort herrscht ein ideales Klima für einen erholsamen Aufenthalt. Und das ist längst nicht alles, wie die Redakteurin der englischsprachigen Sektion von Radio Slowakei International, Veronika Szczepanova, erfahren hat. Sie hatte die 7. Folge des Gewinnspiels Lebendiges Wasser über das Kurbad Diamant Dudince vorbereitet.
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2: In der Region Hont im Süden der Slowakei liegt ein Kurort, der zu den wärmsten Orten des Landes zählt und die meisten Sonnentage im Jahr verzeichnet. Dudince. Die ersten schriftlichen Erwähnungen der hiesigen Mineralquellen stammen bereits aus dem 16. Jahrhundert. Schon bald sprach sich ihre außergewöhnliche Heilkraft weit über die Grenzen der Region hinaus herum. Menschen aus dem gesamten Königreich Ungarn, aber auch aus Schlesien, Polen und Russland kamen nach Dudince, um Heilung zu suchen. Kuranlagen im heutigen Sinne gab es damals allerdings noch nicht. Die Gäste badeten in einfachen Travertinbecken. Die moderne Geschichte des Kurortes begann erst im 20. Jahrhundert mit dem Bau der Kurhäuser Rubin, Smaragd, Kristall und schließlich Sitno, das später in Diamant umbenannt wurde. Und genau dorthin nehmen wir Sie jetzt mit.
4: Unser Kurbad ist aus unserer Sicht deshalb so besonders, weil es hier ein einzigartiges Wasser gibt. Es kommt weltweit nur an drei Orten vor, an denen es für Kuranwendungen genutzt wird. Entsprechend international sind auch unsere Kurgäste. Es ist nichts Außergewöhnliches, dass Menschen aus den USA, Kanada oder europäischen Ländern zu uns kommen, um sich behandeln zu lassen.
2: Sagte der Direktor des Kurbades Diamant Dudince, Peter Schoder. Seiner Meinung nach garantiert jedoch allein das Heilwasser noch keinen Erfolg. Ein unverzichtbarer Bestandteil eines Kurbades ist das erfahrene und hochqualifizierte Personal.
4: In unserem Kurbad sind 110 Mitarbeiter in verschiedenen Bereichen und auf unterschiedlichen Ebenen tätig. Da wir unsere Dienstleistungen im sogenannten Gesundheitstourismus anbieten, legen wir großen Wert auf eine persönliche und professionelle Betreuung. Ich möchte hervorheben, dass die meisten unserer Mitarbeiter schon seit vielen Jahren Teil unseres Teams sind. In manchen Fällen handelt es sich sogar um mehrgenerationale Familienverbindungen. Dadurch wird nicht nur die Qualität unserer Dienstleistungen, sondern auch das Verantwortungsbewusstsein weitergegeben.
2: Auch die Chefärztin des Kurbades, Dominika Doboschowa, ist seit 26 Jahren in der Einrichtung tätig.
0: Ich arbeite als leitende Ärztin im Kurbad Diamant Dudince. Das medizinische Team besteht aus 4 Ärzten, mich eingeschlossen. Bei der höchsten Auslastung ist jeder von uns für 60 bis 70 Kurgäste zuständig. Außerdem haben wir 6 Krankenschwestern, eine Laborantin und 26 Mitarbeiter, einschließlich des Leiters der balneologischen Rehabilitation.
2: Gemeinsam bilden sie ein hochprofessionelles Team, das sich um jeden Patienten kümmert. Ganz gleich, ob dieser über die Krankenkasse kommt, Selbstzahler ist oder einen Erholungsaufenthalt gebucht hat.
0: Jeder Mensch, der zu uns kommt, wird zunächst einer Eingangsuntersuchung unterzogen. Am häufigsten werden in Dudince Patienten mit Erkrankungen des Bewegungsapparates und des Herz-Kreislauf-Systems aufgenommen. Natürlich behandeln wir aber auch Erkrankungen des Nervensystems sowie sogenannte Zivilisationskrankheiten, die durch eine falsche Lebensweise, Stress, mangelnde körperliche Aktivität und ähnliche Faktoren verursacht werden. Die Kurbehandlung wirkt auch präventiv, denn sie bedeutet eine Veränderung des Lebensstils. Die Gäste können sich bei uns körperlich sowie psychisch erholen.
2: Die Grundlage der Behandlung im Kurbad Diamant bildet das bereits erwähnte Mineralwasser, das durch seine Zusammensetzung außergewöhnlich ist.
0: Es handelt sich um eine einzigartige Kombination zweier freier Gase, Schwefelwasserstoff und Kohlendioxid. Diese Gase wirken synergistisch auf den Bewegungsapparat und das Herz-Kreislauf-System. Ich möchte an dieser Stelle von einer außergewöhnlichen Geschichte einer meiner Klientinnen berichten. Sie wurde als Fußgängerin angefahren und erlitt Verletzungen am Schädel und Gehirn, zahlreiche Brüche im Gesichtsbereich sowie einen Bruch beider Unterschenkelknochen der linken unteren Extremität. Sie war auf einen Rollstuhl angewiesen. Kurze Strecken konnte sie nur mit Unterstützung zurücklegen. Ein Jahr nach der Kurbehandlung kam sie zur zweiten Kur mit einer Gehhilfe, die nur noch auf einer Seite erforderlich war. Ein weiteres Jahr später konnte sie schon ohne Unterstützung gehen.
2: Auch diese Geschichte zeigt, dass bei einer Kurbehandlung nicht allein die Wirkung des Heilwassers zählt. Ebenso wichtig sind der individuelle Ansatz und die Unterstützung durch ein erfahrenes Fachteam. Das Kurbad Diamant bietet mehr als 80 Anwendungen an. Dazu gehören auch Massagen, von klassischen Techniken bis hin zu weniger traditionellen Methoden.
5: Volám sa Daniela Čerbová, pracujem ako masérka už pomaly 30 rokov.
0: Ich heiße Daniela Čerbová und arbeite hier schon seit fast 30 Jahren als Masseurin. Zu meinen Angeboten gehören verschiedene Massagen, die klassische Teilmassage des Rückens, die Ganzkörpermassage, die Reflexzonenmassage am Rücken und an den Füßen, die Honigmassage, die indische Kopfmassage sowie Lymphdrainagen für die unteren und oberen Extremitäten, für Gesicht und Deckel.
2: Laut Daniela Čerbová sind bei den Gästen klassische Ganzkörpermassagen sowie Reflexzonenmassagen der Füße besonders beliebt. Zunehmend gefragt sind aber auch weniger traditionelle Verfahren, wie beispielsweise die Honigmassage.
0: Bei der Honigmassage wird der Rücken mit Honig eingerieben. Durch gleitende, pumpende Bewegungen wird dabei mithilfe des Honigs versucht, Giftstoffe aus dem Körper zu lösen. Wir bieten außerdem eine Ganzkörperanwendung an, bei der zunächst ein Peeling des gesamten Körpers durchgeführt wird. Danach folgt eine Packung, für die verschiedene Masken verwendet werden. Zum Abschluss wird der ganze Körper noch mit heißen Lavasteinen massiert und anschließend kann sich der Patient noch eine Weile auf der Liege entspannen.
2: Ein Kuraufenthalt besteht jedoch nicht nur aus Anwendungen. Ebenso wichtig ist auch die Umgebung, in der man für eine Weile zur Ruhe kommt und dem Alltag entfliehen kann. Vielleicht ist auch das ein Grund dafür, dass sich das Kurbad Diamant das ganze Jahr über einer stabilen Nachfrage erfreut. Lucia Šorecová von der Aufnahme- und der Reservierungsabteilung erklärt.
0: Unsere Gesamtkapazität beträgt 248 Betten. Wir haben das Hauptkurhaus Diamant und außerdem eine Dependance mit dem Namen Achat. Beide Häuser sind das ganze Jahr über zu rund 80% ausgelastet, unabhängig davon, ob gerade Neben- oder Hauptsaison ist.
2: Nach Budince reisen längst nicht nur slowakische Gäste. Auch aus dem Ausland kommen viele Besucher, die hier vor allem die umfassende Betreuung, die moderne Ausstattung und den persönlichen Ansatz schätzen.
0: Meiner Meinung nach haben ausländische Gäste oft die Vorstellung, dass wir in manchen Bereichen vielleicht etwas zurückliegen, sei es bei der Ausstattung oder bei der Qualität der Dienstleistungen. Umso positiver überrascht sind sie dann, wenn sie zu uns kommen, sowohl von unserer Gastfreundschaft als auch von der Qualität unserer Leistungen. Im Diamant befindet sich alles unter einem Dach, das Heilwasser, die Anwendungen, die Verpflegung und natürlich auch die Unterkunft. Hier steht die individuelle Betreuung im Mittelpunkt, denn wenn man etwas Diamantenes anbieten will, muss auch die Betreuung entsprechend individuell sein. Wir verfügen über geräumige und überdurchschnittlich ausgestattete Zimmer sowie barrierefreie Zugänge für Rollstuhlfahrer und Menschen mit verschiedenen Einschränkungen.
2: Ein weiterer Vorteil ist die Möglichkeit, sich mit dem Personal in mehreren Sprachen zu verständigen. Obwohl sich die Zusammensetzung der ausländischen Gäste in den vergangenen Jahren verändert hat, ist die internationale Gästestruktur weiterhin sehr vielfältig, sagte Ludmila Čepjakova von der Marketingabteilung.
0: Zu unserer ausländischen Klientel gehören russischsprachige Gäste aus Litauen und Lettland. Außerdem kommen Gäste aus unseren Nachbarländern wie Österreich, Tschechien und Ungarn. Vertreten sind auch Deutschland, Dänemark, Schweden, Italien, Frankreich, die Färöerinseln sowie Kanada.
2: Natürlich ist die einzigartige Mineralquelle von Dudince nach wie vor der größte Anziehungspunkt für die Gäste. Ludmila Čepjakova und Lucia Šorecová sind sich aber einig, dass auch das abwechslungsreiche Kulturangebot viele Besucher anspricht.
0: Natürlich wird die Kurbehandlung durch ein kulturelles Programm ergänzt. In unserem Café finden auch Tanzveranstaltungen statt, jeweils dienstags, donnerstags und samstags. Außerdem haben wir einen großen Kinosaal, in dem wir Filmvorführungen und Theateraufführungen anbieten. Oft finden Weinverkostungen statt, sodass auch Weinliebhaber auf ihre Kosten kommen. Darüber hinaus werden hier Kurbäder Oblaten gebacken. Die Gäste können sehen, wie sie produziert werden und sie bei uns kaufen. Zu besonderen Anlässen wie Ostern werden verschiedene Aktivitäten veranstaltet, bei denen unsere Gäste kreativ werden und eigene Produkte herstellen können. Das Programmangebot ist sehr vielfältig und abwechslungsreich.
2: Auch die Schönheit der umliegenden Landschaft ist vielfältig und abwechslungsreich. Die Besucher können ihren Aufenthalt mit Ausflügen durch die Weinregion Hont noch angenehmer gestalten.
0: Die meisten Gäste interessieren sich wohl für die Stadt Banská Štiavnica. Ebenfalls ganz in der Nähe liegt Lišov mit seinem Maskenmuseum und in Sudovce gibt es eine Ölpresse. Ich würde vielleicht noch einige Weinkeller erwähnen, denn wir befinden uns in einer Weinregion. Gerade unsere deutschen Gäste genießen es, bei gutem Wein und Essen die einzigartige Atmosphäre historischer Weinkeller zu erleben, zum Beispiel in Stará Hora, Sebechleby sowie in Hontianske Česáre, wo sich viele Weinkeller befinden.
2: Wer könnte die Vorzüge des Kurbades Diamant besser schildern als die Gäste selbst? Menschen, für die dieser Ort zu einem zweiten Zuhause geworden ist. Als erstes haben wir Frau Želmíra angesprochen.
0: Was würde ich empfehlen? Ich denke, dass hier alles zusammenpasst. Dazu gehören die wunderschöne Umgebung, das Heilwasser sowie die Menschen, die sich um uns kümmern. Ich muss sagen, dass inzwischen auch viele meiner Freunde dank meiner Empfehlung hierher kommen.
6: Dobrý deň, volám sa Vierka, som z Prešova.
0: Guten Tag, ich heiße Vierka und komme aus Prešov. Ich bin bereits zum vierten Mal hier und das Heilwasser von Dudince ist wohl das Beste der Welt. Ich komme wegen meiner Beschwerden am Bewegungsapparat hierher. Was mir hier besonders gut gefällt, sind die Tanzveranstaltungen. Sie sind voller Energie und bringen die richtigen Menschen zusammen. Das ist eine weitere Form der Behandlung.
2: Zu den positiven Stimmen gehört auch Herr Wendelin.
7: Nun, ich bin bereits zum vierten Mal nach einer Operation hier. Insgesamt ist es schon mein sechster oder siebter Aufenthalt. Das Wasser in Dudince ist wirklich sehr gut. Ich komme nur hierher und möchte mich beim Personal und insbesondere beim Direktor bedanken. Er kümmert sich wirklich sehr um alles hier.
2: Damit sich die Gäste auch in Zukunft im Diamant wohlfühlen und gern wiederkommen, muss man das Angebot sowie die Dienstleistungen weiterentwickeln. Der Direktor des Kurbades, Peter Scholder, erläutert.
4: Natürlich haben wir Pläne, und zwar ständig. Unser Ziel ist es, den Standard des Kurumfeldes weiter zu verbessern, die Verfügbarkeit der Anwendungen zu erhöhen und unser Angebot kontinuierlich zu erweitern. Damit möchten wir erreichen, dass unsere Kurgäste immer zufriedener abreisen und wir gleichzeitig mit den aktuellen Trends in anderen Gesundheitseinrichtungen Schritt halten können.
2: Das Kurbad Diamant Dudinze ist ein Ort, an dem sich einzigartiges Mineralwasser, fachkundige Betreuung und die ruhige Atmosphäre der Südslowakei miteinander verbinden. Kein Wunder, dass wir von unserem Besuch erholt und voller Eindrücke zurückgekehrt sind. Auch Sie, liebe Hörerinnen und Hörer, können sich selbst von der einzigartigen Atmosphäre dieses Kurortes überzeugen, wenn Sie die heutige Gewinnspielfrage richtig beantworten und ausgelost werden.
0: Welches traditionelle slowakische Nahrungsmittel wird im Kurbad Diamant bei einer speziellen Detox-Massage verwendet?
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2: Und nun möchten wir zwei unserer Hörerinnen und Hörer erfreuen, die die Quizfrage zur sechsten Runde richtig beantwortet haben.
8: Wie viele Tage sind laut den Empfehlungen von Fachleuten für einen Kuraufenthalt im Kurort Nový Smokovec optimal?
2: Die richtige Lösung war im folgenden Satz versteckt.
8: Den Empfehlungen des Chefarztes zufolge erzielen Patienten die besten Ergebnisse, wenn die Länge ihrer Kur mindestens 21 bis 28 Tage dauert.
2: Der Gewinner des Hauptpreises eines Aufenthalts im Kurort Nový Smokovec ist
9: Fabien Battesti. Felicitation.
2: Und ein Päckchen mit Geschenkartikeln geht an
4: Dieter Leupold aus Leipzig.
2: Herzlichen Glückwunsch.
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2: Bevor wir gleich für ein paar Minuten in die Welt der slowakischen Musik eintauchen, möchten wir noch die Grüße von Bernd Seiser aus Ottenau ausrichten.
7: Hallo Freunde, gerne möchte ich im RSI-Hörer-Echo vom 2. August den Geburtstagskindern der letzten Woche freundlich gratulieren. Besonders Uwe Bräutigam in Leichlingen, Stefan Lipsius in Kassel, Xaver Andreas Hellmeier in Gräfelfing, Michael Bethke in Bad Homburg, Andreas Niederdeppe in Heiligenhaus, Rüdiger Schlag in Hilchenbach, Norbert Marschang in Kelheim-Fischbach und Ulrich Stümke in Essen. Herzliche Grüße. Bernd.
2: Wir wünschen allen Geburtstagskindern viel Gesundheit und einen idyllischen Postkartentag. Das gleichnamige Lied hören Sie gleich in der neuen Ausgabe der Rubrik aus der Feder unseres Musikredakteurs Rado Meša.
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2: In der Sommerausgabe unserer Musikecke stellen wir Geschichten slowakischer Hits vor, die früher die Ferien hierzulande verschönerten oder bis heute für Sommerstimmung sorgen. Den Anfang macht heute ein Sommerhit aus den späten 70er Jahren von einer Sängerin, deren Karriere im Juli vor 50 Jahren begann. Marika Gombitová wechselte dank Janko Lehocký aus der Band Profili zur damals gerade aufstrebenden Band Modus. 1977 trat Modus beim Festival Bratislavská Lira mit drei Liedern an. Der Siegerbeitrag Úsmev, Lächeln, machte die Band schlagartig bekannt. Die Titel Zažni, Lass ein Licht leuchten, gesungen von Miroš Birka, und Deň ako z pohľadnice, ein Tag wie auf einer Postkarte mit Marika Gombitová, kamen beim Publikum sehr gut an. Die sommerliche Atmosphäre des Liedes von Janko Lehocký und Zoro Laurinc wurde auf eine Single gemeinsam mit dem Stück Úsmev festgehalten und entwickelte sich zu einem Verkaufserfolg. versetzen wir uns nun in den Sommer 1977. Es ist kurz nach 10 Uhr, die Picknickdecke liegt am Flussufer, wir sitzen mit Marika Gombitova am Wasser und genießen einen Tag wie auf einer Postkarte. День ako z pohľadnice.

Der nächste Sommerhit entstand in den Gedanken eines jungen Musikers zu der Zeit, als Marika Gombitovas Lied die Hitparaden eroberte. Peter Nagy verbrachte damals den Sommer mit seinen Freunden im Freibad Delnia in der ostslowakischen Stadt Prešov. Die Zeit schien stillzustehen. Es waren Tage der ersten Liebe, Enttäuschungen und der ersten Schwärmereien für Mädchen. Das bringt auch jene Zeile des Liedes zum Ausdruck. Der Wind nascht die Schokolade von den Mädchen, streift über den Strand, doch jedes gehört schon jemandem. Die erste Idee zu diesem Lied landete zunächst in Peter Nagys Ideenheft. Gefällt ihm die festgehaltene Idee auch nach längerer Zeit noch, arbeitet er sie weiter aus. Bei diesem Titel dauerte es mehr als 15 Jahre, bis er 1989 auf dem Album Šahirobja človeka erschien. Ein fröhliches Lied über unbeschwerte Sommerferien, in denen die Tage scheinbar endlos dahinziehen und die Welt für junge Männer voller Schönheit und Versuchungen ist. Peter Nagy und die Band Indigo spielen Lenivý August, ein träger August.

Zum Abschluss unserer heutigen Reise durch die slowakischen Sommerlieder verschiedener Jahrzehnte präsentieren wir einen noch relativ jungen Titel. Er führt uns in die jüngere Vergangenheit, lässt uns aber gleichzeitig in die Sommer der Tschechoslowakei der 1980er Jahre zurückkehren. In jene Zeit, als Peter Nagy seinen Sommerhit aufnahm, den wir gerade gehört haben. Die Band Hex veröffentlichte dieses Lied auf ihrem bisher letzten Album Gdzie je tu Laska? Wo ist hier die Liebe? Für das sie mehrere Auszeichnungen erhielt. Die zweite Single ihres ersten Albums mit dem neuen Sänger Sharkan trägt den Titel Pomeranche z Kuby, Orangen aus Kuba, und stammt aus der Feder des Gitarristen Martin Fefežuži. Für die Aufnahme des meistgespielten Liedes in den slowakischen Radios im Jahr 2023 lieh Musiker Adam Djurica der Band seine Mandoline. Der Text ist voller Erinnerungen und Anspielungen auf die Vergangenheit, die vor allem diejenigen verstehen, die ihre Jugend in den 1980er Jahren verbrachten. Die später Geborenen können dabei eine kleine historische Reise in die Art und Weise unternehmen, wie man früher den Sommer verbrachte. Sie hören Pomeranče z Kuby.

Liebe Hörerinnen und Hörer, das war die Sonntagssendung von Radio Slowakei International. Nikita Kramitschau am Mischpult und Marika Antaschowa am Mikrofon danken für ihr Interesse und freuen sich schon auf Ihre Zuschriften. Bis bald, auf Wiederhören!

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1: Liebe Hörerinnen und Hörer, herzlich willkommen zum Sonntagsmagazin von Radio Slowakei International. Heute werfen wir einen kurzen Blick in unsere Hörerbriefmappe, starten eine neue Folge des Gewinnspiels Lebendiges Wasser und stellen Ihnen wieder einmal drei slowakische Sommerlieder vor. Nikita Kramitschow am Mischpult und Marika Antaschowa am Mikrofon wünschen Ihnen angenehmes Zuhören.
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1: In den vergangenen Tagen gingen bei uns vor allem Antworten auf die aktuelle Quizfrage ein. Es freut uns sehr, dass das Thema Heilbäder und Heilwässer bei Ihnen, liebe Hörerinnen und Hörer, auf so großes Interesse stößt. Vielen Dank für all Ihre Zuschriften. Sie hören wirklich sehr aufmerksam zu, denn falsche Lösungen sind nur äußerst selten dabei. Manche von Ihnen fügen Ihre Antwort sogar einen kurzen Kommentar hinzu, den wir immer gerne lesen. So zum Beispiel Rainer Schneider aus Gräfrath.
2: Liebe Freunde in der deutschen Redaktion, wieder ein ausgesprochen interessanter Beitrag in der Reihe »Lebendiges Wasser«. Die Hohe Tatra interessiert mich schon seit langem und der Bericht über die Klimatherapie im Luftkurzentrum Novi Smokovec, sozusagen Heilung durch Draußensein in der richtigen Umgebung, weckte gleich Urlaubs- und Erholungsstimmung. Viele Grüße vom Niederrhein nahe der niederländischen Grenze. Rainer Schneider aus Gräfrath.
1: In der neuen Runde unseres Gewinnspiels geht es nicht auf etwa 1000 Meter über dem Meeresspiegel wie in Novi Smokovec, sondern nur auf 140 Meter in die Kurstadt Dudince. Doch auch dort herrscht ein ideales Klima für einen erholsamen Aufenthalt. Und das ist längst nicht alles, wie die Redakteurin der englischsprachigen Sektion von Radio Slowakei International, Veronika Szczepanova, erfahren hat. Sie hat die 7. Folge des Gewinnspiels Lebendiges Wasser über das Kurbad Diamant Dudince vorbereitet.
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1: In der Region Hont im Süden der Slowakei liegt ein Kurort, der zu den wärmsten Orten des Landes zählt und die meisten Sonnentage im Jahr verzeichnet. Dudince. Die ersten schriftlichen Erwähnungen der hiesigen Mineralquellen stammen bereits aus dem 16. Jahrhundert. Schon bald sprach sich ihre außergewöhnliche Heilkraft weit über die Grenzen der Region hinaus herum. Menschen aus dem gesamten Königreich Ungarn, aber auch aus Schlesien, Polen und Russland kamen nach Dudince, um Heilung zu suchen. Kuranlagen im heutigen Sinne gab es damals allerdings noch nicht. Die Gäste badeten in einfachen Travertinbecken. Die moderne Geschichte des Kurortes begann erst im 20. Jahrhundert mit dem Bau der Kurhäuser Rubin, Smaragd, Kristall und schließlich Sitno, das später in Diamant umbenannt wurde. Und genau dorthin nehmen wir sie jetzt mit.
3: Unser Kurbad ist aus unserer Sicht deshalb so besonders, weil es hier ein einzigartiges Wasser gibt. Es kommt weltweit nur an drei Orten vor, an denen es für Kuranwendungen genutzt wird. Entsprechend international sind auch unsere Kurgäste. Es ist nichts Außergewöhnliches, dass Menschen aus den USA, Kanada oder europäischen Ländern zu uns kommen, um sich behandeln zu lassen.
1: Sagte der Direktor des Kurbades Diamant Dudince, Peter Schoder. Seiner Meinung nach garantiert jedoch allein das Heilwasser noch keinen Erfolg. Ein unverzichtbarer Bestandteil eines Kurbades ist das erfahrene und hochqualifizierte Personal.
3: In unserem Kurbad sind 110 Mitarbeiter in verschiedenen Bereichen und auf unterschiedlichen Ebenen tätig. Da wir unsere Dienstleistungen im sogenannten Gesundheitstourismus anbieten, legen wir großen Wert auf eine persönliche und professionelle Betreuung. Ich möchte hervorheben, dass die meisten unserer Mitarbeiter schon seit vielen Jahren Teil unseres Teams sind. In manchen Fällen handelt es sich sogar um mehrgenerationale Familienverbindungen. Dadurch wird nicht nur die Qualität unserer Dienstleistungen, sondern auch das Verantwortungsbewusstsein weitergegeben.
1: Auch die Chefärztin des Kurbades, Dominika Doboschowa, ist seit 26 Jahren in der Einrichtung tätig.
4: Ich arbeite als leitende Ärztin im Kurbad Diamant Dudince. Das medizinische Team besteht aus 4 Ärzten, mich eingeschlossen. Bei der höchsten Auslastung ist jeder von uns für 60 bis 70 Kurgäste zuständig. Außerdem haben wir 6 Krankenschwestern, eine Laborantin und 26 Mitarbeiter, einschließlich des Leiters der balneologischen Rehabilitation.
1: Gemeinsam bilden sie ein hochprofessionelles Team, das sich um jeden Patienten kümmert. Ganz gleich, ob dieser über die Krankenkasse kommt, Selbstzahler ist oder einen Erholungsaufenthalt gebucht hat.
4: Jeder Mensch, der zu uns kommt, wird zunächst einer Eingangsuntersuchung unterzogen. Am häufigsten werden in Dudince Patienten mit Erkrankungen des Bewegungsapparates und des Herz-Kreislauf-Systems aufgenommen. Natürlich behandeln wir aber auch Erkrankungen des Nervensystems sowie sogenannte Zivilisationskrankheiten, die durch eine falsche Lebensweise, Stress, mangelnde körperliche Aktivität und ähnliche Faktoren verursacht werden. Die Kurbehandlung wirkt auch präventiv, denn sie bedeutet eine Veränderung des Lebensstils. Die Gäste können sich bei uns körperlich sowie psychisch erholen.
1: Die Grundlage der Behandlung im Kurbad Diamant bildet das bereits erwähnte Mineralwasser, das durch seine Zusammensetzung außergewöhnlich ist.
4: Es handelt sich um eine einzigartige Kombination zweier freier Gase, Schwefelwasserstoff und Kohlendioxid. Diese Gase wirken synergistisch auf den Bewegungsapparat und das Herz-Kreislauf-System. Ich möchte an dieser Stelle von einer außergewöhnlichen Geschichte einer meiner Klientinnen berichten. Sie wurde als Fußgängerin angefahren und erlitt Verletzungen am Schädel und Gehirn, zahlreiche Brüche im Gesichtsbereich sowie einen Bruch beider Unterschenkelknochen der linken unteren Extremität. Sie war auf einen Rollstuhl angewiesen. Kurze Strecken konnte sie nur mit Unterstützung zurücklegen. Ein Jahr nach der Kurbehandlung kam sie zur zweiten Kur mit einer Gehhilfe, die nur noch auf einer Seite erforderlich war. Ein weiteres Jahr später konnte sie schon ohne Unterstützung gehen.
1: Auch diese Geschichte zeigt, dass bei einer Kurbehandlung nicht allein die Wirkung des Heilwassers zählt. Ebenso wichtig sind der individuelle Ansatz und die Unterstützung durch ein erfahrenes Fachteam. Das Kurbad Diamant bietet mehr als 80 Anwendungen an. Dazu gehören auch Massagen, von klassischen Techniken bis hin zu weniger traditionellen Methoden.
5: Volám sa Daniela Čerbová, pracujem ako masérka už pomaly 30 rokov.
4: Ich heiße Daniela Čerbová und arbeite hier schon seit fast 30 Jahren als Masseurin. Zu meinen Angeboten gehören verschiedene Massagen, die klassische Teilmassage des Rückens, die Ganzkörpermassage, die Reflexzonenmassage am Rücken und an den Füßen, die Honigmassage, die indische Kopfmassage sowie Lymphdrainagen für die unteren und oberen Extremitäten, für Gesicht und Dekolleté.
1: Laut Daniela Čerbová sind bei den Gästen klassische Ganzkörpermassagen sowie Reflexzonenmassagen der Füße besonders beliebt. Zunehmend gefragt sind aber auch weniger traditionelle Verfahren, wie beispielsweise die Honigmassage.
4: Bei der Honigmassage wird der Rücken mit Honig eingerieben. Durch gleitende, pumpende Bewegungen wird dabei mithilfe des Honigs versucht, Giftstoffe aus dem Körper zu lösen. Wir bieten außerdem eine Ganzkörperanwendung an, bei der zunächst ein Peeling des gesamten Körpers durchgeführt wird. Danach folgt eine Packung, für die verschiedene Masken verwendet werden. Zum Abschluss wird der ganze Körper noch mit heißen Lavasteinen massiert und anschließend kann sich der Patient noch eine Weile auf der Liege entspannen.
1: Ein Kuraufenthalt besteht jedoch nicht nur aus Anwendungen. Ebenso wichtig ist auch die Umgebung, in der man für eine Weile zur Ruhe kommt und dem Alltag entfliehen kann. Vielleicht ist auch das ein Grund dafür, dass sich das Kurbad Diamant das ganze Jahr über einer stabilen Nachfrage erfreut. Lucia Šorecová von der Aufnahme- und der Reservierungsabteilung erklärt.
4: Unsere Gesamtkapazität beträgt 248 Betten. Wir haben das Hauptkurhaus Diamant und außerdem eine Dependance mit dem Namen Achat. Beide Häuser sind das ganze Jahr über zu rund 80% ausgelastet, unabhängig davon, ob gerade Neben- oder Hauptsaison ist.
1: Nach Dudince reisen längst nicht nur slowakische Gäste. Auch aus dem Ausland kommen viele Besucher, die hier vor allem die umfassende Betreuung, die moderne Ausstattung und den persönlichen Ansatz schätzen.
4: Meiner Meinung nach haben ausländische Gäste oft die Vorstellung, dass wir in manchen Bereichen vielleicht etwas zurückliegen, sei es bei der Ausstattung oder bei der Qualität der Dienstleistungen. Umso positiver überrascht sind sie dann, wenn sie zu uns kommen, sowohl von unserer Gastfreundschaft als auch von der Qualität unserer Leistungen. Im Diamant befindet sich alles unter einem Dach, das Heilwasser, die Anwendungen, die Verpflegung und natürlich auch die Unterkunft. Hier steht die individuelle Betreuung im Mittelpunkt, denn wenn man etwas Diamantenes anbieten will, muss auch die Betreuung entsprechend individuell sein. Wir verfügen über geräumige und überdurchschnittlich ausgestattete Zimmer sowie barrierefreie Zugänge für Rollstuhlfahrer und Menschen mit verschiedenen Einschränkungen.
1: Ein weiterer Vorteil ist die Möglichkeit, sich mit dem Personal in mehreren Sprachen zu verständigen. Obwohl sich die Zusammensetzung der ausländischen Gäste in den vergangenen Jahren verändert hat, ist die internationale Gästestruktur weiterhin sehr vielfältig, sagte Ludmila Čepjakova von der Marketingabteilung.
4: Zu unserer ausländischen Klientel gehören russischsprachige Gäste aus Litauen und Lettland. Außerdem kommen Gäste aus unseren Nachbarländern wie Österreich, Tschechien und Ungarn. Vertreten sind auch Deutschland, Dänemark, Schweden, Italien, Frankreich, die Färöerinseln sowie Kanada.
1: Natürlich ist die einzigartige Mineralquelle von Dudince nach wie vor der größte Anziehungspunkt für die Gäste. Ludmila Čepjakova und Lucia Šorecová sind sich aber einig, dass auch das abwechslungsreiche Kulturangebot viele Besucher anspricht.
4: Natürlich wird die Kurbehandlung durch ein kulturelles Programm ergänzt. In unserem Café finden auch Tanzveranstaltungen statt, jeweils dienstags, donnerstags und samstags. Außerdem haben wir einen großen Kinosaal, in dem wir Filmvorführungen und Theateraufführungen anbieten. Oft finden Weinverkostungen statt, sodass auch Weinliebhaber auf ihre Kosten kommen. Darüber hinaus werden hier Kurbäder Oblaten gebacken. Die Gäste können sehen, wie sie produziert werden und sie bei uns kaufen. Zu besonderen Anlässen wie Ostern werden verschiedene Aktivitäten veranstaltet, bei denen unsere Gäste kreativ werden und eigene Produkte herstellen können. Das Programmangebot ist sehr vielfältig und abwechslungsreich.
1: Auch die Schönheit der umliegenden Landschaft ist vielfältig und abwechslungsreich. Die Besucher können ihren Aufenthalt mit Ausflügen durch die Weinregion Hont noch angenehmer gestalten.
4: Die meisten Gäste interessieren sich wohl für die Stadt Banská Štiavnica. Ebenfalls ganz in der Nähe liegt Lišov mit seinem Maskenmuseum und in Sudovce gibt es eine Ölpresse. Ich würde vielleicht noch einige Weinkeller erwähnen, denn wir befinden uns in einer Weinregion. Gerade unsere deutschen Gäste genießen es, bei gutem Wein und Essen die einzigartige Atmosphäre historischer Weinkeller zu erleben, zum Beispiel in Stará Hora, Sebechleby sowie in Hontianske Česare, wo sich viele Weinkeller befinden.
1: Wer könnte die Vorzüge des Kurba des Diamant besser schildern als die Gäste selbst? Menschen, für die dieser Ort zu einem zweiten Zuhause geworden ist. Als erstes haben wir Frau Želmíra angesprochen.
4: Was würde ich empfehlen? Ich denke, dass hier alles zusammenpasst. Dazu gehören die wunderschöne Umgebung, das Heilwasser sowie die Menschen, die sich um uns kümmern. Ich muss sagen, dass inzwischen auch viele meiner Freunde dank meiner Empfehlung hierher kommen. Guten Tag, ich heiße Vierka und komme aus Prešov. Ich bin bereits zum vierten Mal hier und das Heilwasser von Dudince ist wohl das Beste der Welt. Ich komme wegen meiner Beschwerden am Bewegungsapparat hierher. Was mir hier besonders gut gefällt, sind die Tanzveranstaltungen. Sie sind voller Energie und bringen die richtigen Menschen zusammen. Das ist eine weitere Form der Behandlung.
1: Zu den positiven Stimmen gehört auch Herr Wendelin.
6: Nun, ich bin bereits zum vierten Mal nach einer Operation hier. Insgesamt ist es schon mein sechster oder siebter Aufenthalt. Das Wasser in Dudince ist wirklich sehr gut. Ich komme nur hierher und möchte mich beim Personal und insbesondere beim Direktor bedanken. Er kümmert sich wirklich sehr um alles hier.
1: Damit sich die Gäste auch in Zukunft im Diamant wohlfühlen und gern wiederkommen, muss man das Angebot sowie die Dienstleistungen weiterentwickeln. Der Direktor des Kurbades, Peter Scholder, erläutert.
3: Natürlich haben wir Pläne, und zwar ständig. Unser Ziel ist es, den Standard des Kurumfeldes weiter zu verbessern, die Verfügbarkeit der Anwendungen zu erhöhen und unser Angebot kontinuierlich zu erweitern. Damit möchten wir erreichen, dass unsere Kurgäste immer zufriedener abreisen und wir gleichzeitig mit den aktuellen Trends in anderen Gesundheitseinrichtungen Schritt halten können.
1: Das Kurbad Diamant Dudinze ist ein Ort, an dem sich einzigartiges Mineralwasser, fachkundige Betreuung und die ruhige Atmosphäre der Südslowakei miteinander verbinden. Kein Wunder, dass wir von unserem Besuch erholt und voller Eindrücke zurückgekehrt sind. Auch Sie, liebe Hörerinnen und Hörer, können sich selbst von der einzigartigen Atmosphäre dieses Kurortes überzeugen, wenn Sie die heutige Gewinnspielfrage richtig beantworten und ausgelost werden.
4: Welches traditionelle slowakische Nahrungsmittel wird im Kurbad Diamant bei einer speziellen Detox-Massage verwendet?
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1: Und nun möchten wir zwei unserer Hörerinnen und Hörer erfreuen, die die Quizfrage zur sechsten Runde richtig beantwortet haben.
4: Wie viele Tage sind laut den Empfehlungen von Fachleuten für einen Kuraufenthalt im Kurort Nový Smokovec optimal?
1: Die richtige Lösung war im folgenden Satz versteckt.
4: Den Empfehlungen des Chefarztes zufolge erzielen Patienten die besten Ergebnisse, wenn die Länge ihrer Kur mindestens 21 bis 28 Tage dauert.
1: Der Gewinner des Hauptpreises eines Aufenthalts im Kurort Nový Smokovec ist
7: Fabien Battesti. Felicitation.
1: Und ein Päckchen mit Geschenkartikeln geht an
8: Dieter Leupold aus Leipzig.
1: Herzlichen Glückwunsch.
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1: Bevor wir gleich für ein paar Minuten in die Welt der slowakischen Musik eintauchen, möchten wir noch die Grüße von Bernd Seiser aus Ottenau ausrichten.
6: Hallo Freunde, gerne möchte ich im RSI-Hörer-Echo vom 2. August den Geburtstagskindern der letzten Woche freundlich gratulieren. Besonders Uwe Bräutigam in Leichlingen, Stefan Lipsius in Kassel, Xaver Andreas Hellmeier in Gräfelfing, Michael Bethke in Bad Homburg, Andreas Niederdeppe in Heiligenhaus, Rüdiger Schlag in Hilchenbach, Norbert Marschang in Kelheim-Fischbach und Ulrich Stümke in Essen. Herzliche Grüße. Bernd.
1: Wir wünschen allen Geburtstagskindern viel Gesundheit und einen idyllischen Postkartentag. Das gleichnamige Lied hören Sie gleich in der neuen Ausgabe der Rubrik aus der Feder unseres Musikredakteurs Rado Meša.
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1: In der Sommerausgabe unserer Musikecke stellen wir Geschichten slowakischer Hits vor, die früher die Ferien hierzulande verschönerten oder bis heute für Sommerstimmung sorgen. Den Anfang macht heute ein Sommerhit aus den späten 70er Jahren von einer Sängerin, deren Karriere im Juli vor 50 Jahren begann. Marika Gombitová wechselte dank Janko Lehocký aus der Band Profili zur damals gerade aufstrebenden Band Modus. 1977 trat Modus beim Festival Bratislavská Lira mit drei Liedern an. Der Siegerbeitrag Úsmev, Lächeln, machte die Band schlagartig bekannt. Die Titel Zažni, Lass ein Licht leuchten, gesungen von Miroš Birka, und Deň ako z pohľadnice, ein Tag wie auf einer Postkarte mit Marika Gombitová, kamen beim Publikum sehr gut an. Die sommerliche Atmosphäre des Liedes von Janko Lehocký und Zoro Laurinc wurde auf eine Single gemeinsam mit dem Stück Úsmev festgehalten und entwickelte sich zu einem Verkaufserfolg. versetzen wir uns nun in den Sommer 1977. Es ist kurz nach 10 Uhr, die Picknickdecke liegt am Flussufer, wir sitzen mit Marika Gombitova am Wasser und genießen einen Tag wie auf einer Postkarte. День ako z pohľadnice.

Der nächste Sommerhit entstand in den Gedanken eines jungen Musikers zu der Zeit, als Marika Gombitovas Lied die Hitparaden eroberte. Peter Nagy verbrachte damals den Sommer mit seinen Freunden im Freibad Delnia in der ostslowakischen Stadt Prešov. Die Zeit schien stillzustehen. Es waren Tage der ersten Liebe, Enttäuschungen und der ersten Schwärmereien für Mädchen. Das bringt auch jene Zeile des Liedes zum Ausdruck. Der Wind naschte die Schokolade von den Mädchen, streift über den Strand, doch jedes gehört schon jemandem. Die erste Idee zu diesem Lied landete zunächst in Peter Nagys Ideenheft. Gefällt ihm die festgehaltene Idee auch nach längerer Zeit noch, arbeitet er sie weiter aus. Bei diesem Titel dauerte es mehr als 15 Jahre, bis er 1989 auf dem Album Schachirobja Človeka erschien. Ein fröhliches Lied über unbeschwerte Sommerferien, in denen die Tage scheinbar endlos dahinziehen und die Welt für junge Männer voller Schönheit und Versuchungen ist. Peter Nagy und die Band Indigo spielen Lenivý August, ein träger August.

Zum Abschluss unserer heutigen Reise durch die slowakischen Sommerlieder verschiedener Jahrzehnte präsentieren wir einen noch relativ jungen Titel. Er führt uns in die jüngere Vergangenheit, lässt uns aber gleichzeitig in die Sommer der Tschechoslowakei der 1980er Jahre zurückkehren. In jene Zeit, als Peter Nagy seinen Sommerhit aufnahm, den wir gerade gehört haben. Die Band Hex veröffentlichte dieses Lied auf ihrem bisher letzten Album Gdzie je tu łaska? Wo ist hier die Liebe? Für das sie mehrere Auszeichnungen erhielt. Die zweite Single ihres ersten Albums mit dem neuen Sänger Sharkan trägt den Titel Pomeranče z Kuby, Orangen aus Kuba, und stammt aus der Feder des Gitarristen Martin Fefežuži. Für die Aufnahme des meistgespielten Liedes in den slowakischen Radios im Jahr 2023 lieh Musiker Adam Djurica der Band seine Mandoline. Der Text ist voller Erinnerungen und Anspielungen auf die Vergangenheit, die vor allem diejenigen verstehen, die ihre Jugend in den 1980er Jahren verbrachten. Die später Geborenen können dabei eine kleine historische Reise in die Art und Weise unternehmen, wie man früher den Sommer verbrachte. Sie hören Pomeranče z Kuby.

Liebe Hörerinnen und Hörer, das war die Sonntagssendung von Radio Slowakei International. Nikita Kramitschow am Mischpult und Marika Antaschowa am Mikrofon danken für ihr Interesse und freuen sich schon auf ihre Zuschriften. Bis bald, auf Wiederhören!

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2: Liebe Hörerinnen und Hörer, herzlich willkommen zum Sonntagsmagazin von Radio Slowakei International. Heute werfen wir einen kurzen Blick in unsere Hörerbriefmappe, starten eine neue Folge des Gewinnspiels Lebendiges Wasser und stellen Ihnen wieder einmal drei slowakische Sommerlieder vor. Nikita Kramitschow am Mischpult und Marika Antaschowa am Mikrofon wünschen Ihnen angenehmes Zuhören.
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2: In den vergangenen Tagen gingen bei uns vor allem Antworten auf die aktuelle Quizfrage ein. Es freut uns sehr, dass das Thema Heilbäder und Heilwässer bei Ihnen, liebe Hörerinnen und Hörer, auf so großes Interesse stößt. Vielen Dank für all Ihre Zuschriften. Sie hören wirklich sehr aufmerksam zu, denn falsche Lösungen sind nur äußerst selten dabei. Manche von Ihnen fügen Ihre Antwort sogar einen kurzen Kommentar hinzu, den wir immer gerne lesen. So zum Beispiel Rainer Schneider aus Gräfrath.
3: Liebe Freunde in der deutschen Redaktion, wieder ein ausgesprochen interessanter Beitrag in der Reihe »Lebendiges Wasser«. Die Hohe Tatra interessiert mich schon seit langem und der Bericht über die Klimatherapie im Luftkurzentrum Novi Smokovec, sozusagen Heilung durch Draußensein in der richtigen Umgebung, weckte gleich Urlaubs- und Erholungsstimmung. Viele Grüße vom Niederrhein nahe der niederländischen Grenze. Rainer Schneider aus Gräfrath.
2: In der neuen Runde unseres Gewinnspiels geht es nicht auf etwa 1000 Meter über dem Meeresspiegel wie in Novi Smokovec, sondern nur auf 140 Meter in die Kurstadt Dudince. Doch auch dort herrscht ein ideales Klima für einen erholsamen Aufenthalt. Und das ist längst nicht alles, wie die Redakteurin der englischsprachigen Sektion von Radio Slowakei International, Veronika Szczepanova, erfahren hat. Sie hatte die 7. Folge des Gewinnspiels Lebendiges Wasser über das Kurbad Diamant Dudince vorbereitet.
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2: In der Region Hont im Süden der Slowakei liegt ein Kurort, der zu den wärmsten Orten des Landes zählt und die meisten Sonnentage im Jahr verzeichnet. Dudince. Die ersten schriftlichen Erwähnungen der hiesigen Mineralquellen stammen bereits aus dem 16. Jahrhundert. Schon bald sprach sich ihre außergewöhnliche Heilkraft weit über die Grenzen der Region hinaus herum. Menschen aus dem gesamten Königreich Ungarn, aber auch aus Schlesien, Polen und Russland kamen nach Dudince, um Heilung zu suchen. Kuranlagen im heutigen Sinne gab es damals allerdings noch nicht. Die Gäste badeten in einfachen Travertinbecken. Die moderne Geschichte des Kurortes begann erst im 20. Jahrhundert mit dem Bau der Kurhäuser Rubin, Smaragd, Kristall und schließlich Sitno, das später in Diamant umbenannt wurde. Und genau dorthin nehmen wir sie jetzt mit.
4: Unser Kurbad ist aus unserer Sicht deshalb so besonders, weil es hier ein einzigartiges Wasser gibt. Es kommt weltweit nur an drei Orten vor, an denen es für Kuranwendungen genutzt wird. Entsprechend international sind auch unsere Kurgäste. Es ist nichts Außergewöhnliches, dass Menschen aus den USA, Kanada oder europäischen Ländern zu uns kommen, um sich behandeln zu lassen.
2: Sagte der Direktor des Kurbades Diamant Dudince, Peter Schoder. Seiner Meinung nach garantiert jedoch allein das Heilwasser noch keinen Erfolg. Ein unverzichtbarer Bestandteil eines Kurbades ist das erfahrene und hochqualifizierte Personal.
4: In unserem Kurbad sind 110 Mitarbeiter in verschiedenen Bereichen und auf unterschiedlichen Ebenen tätig. Da wir unsere Dienstleistungen im sogenannten Gesundheitstourismus anbieten, legen wir großen Wert auf eine persönliche und professionelle Betreuung. Ich möchte hervorheben, dass die meisten unserer Mitarbeiter schon seit vielen Jahren Teil unseres Teams sind. In manchen Fällen handelt es sich sogar um mehrgenerationale Familienverbindungen. Dadurch wird nicht nur die Qualität unserer Dienstleistungen, sondern auch das Verantwortungsbewusstsein weitergegeben.
2: Auch die Chefärztin des Kurbades, Dominika Doboschowa, ist seit 26 Jahren in der Einrichtung tätig.
0: Ich arbeite als leitende Ärztin im Kurbad Diamant Dudince. Das medizinische Team besteht aus 4 Ärzten, mich eingeschlossen. Bei der höchsten Auslastung ist jeder von uns für 60 bis 70 Kurgäste zuständig. Außerdem haben wir 6 Krankenschwestern, eine Laborantin und 26 Mitarbeiter, einschließlich des Leiters der balneologischen Rehabilitation.
2: Gemeinsam bilden sie ein hochprofessionelles Team, das sich um jeden Patienten kümmert. Ganz gleich, ob dieser über die Krankenkasse kommt, Selbstzahler ist oder einen Erholungsaufenthalt gebucht hat.
0: Jeder Mensch, der zu uns kommt, wird zunächst einer Eingangsuntersuchung unterzogen. Am häufigsten werden in Dudince Patienten mit Erkrankungen des Bewegungsapparates und des Herz-Kreislauf-Systems aufgenommen. Natürlich behandeln wir aber auch Erkrankungen des Nervensystems sowie sogenannte Zivilisationskrankheiten, die durch eine falsche Lebensweise, Stress, mangelnde körperliche Aktivität und ähnliche Faktoren verursacht werden. Die Kurbehandlung wirkt auch präventiv, denn sie bedeutet eine Veränderung des Lebensstils. Die Gäste können sich bei uns körperlich sowie psychisch erholen.
2: Die Grundlage der Behandlung im Kurbad Diamant bildet das bereits erwähnte Mineralwasser, das durch seine Zusammensetzung außergewöhnlich ist.
0: Es handelt sich um eine einzigartige Kombination zweier freier Gase, Schwefelwasserstoff und Kohlendioxid. Diese Gase wirken synergistisch auf den Bewegungsapparat und das Herz-Kreislauf-System. Ich möchte an dieser Stelle von einer außergewöhnlichen Geschichte einer meiner Klientinnen berichten. Sie wurde als Fußgängerin angefahren und erlitt Verletzungen am Schädel und Gehirn, zahlreiche Brüche im Gesichtsbereich sowie einen Bruch beider Unterschenkelknochen der linken unteren Extremität. Sie war auf einen Rollstuhl angewiesen. Kurze Strecken konnte sie nur mit Unterstützung zurücklegen. Ein Jahr nach der Kurbehandlung kam sie zur zweiten Kur mit einer Gehhilfe, die nur noch auf einer Seite erforderlich war. Ein weiteres Jahr später konnte sie schon ohne Unterstützung gehen.
2: Auch diese Geschichte zeigt, dass bei einer Kurbehandlung nicht allein die Wirkung des Heilwassers zählt. Ebenso wichtig sind der individuelle Ansatz und die Unterstützung durch ein erfahrenes Fachteam. Das Kurbad Diamant bietet mehr als 80 Anwendungen an. Dazu gehören auch Massagen, von klassischen Techniken bis hin zu weniger traditionellen Methoden.
5: Volám sa Daniela Čerbová, pracujem ako masérka už pomaly 30 rokov.
0: Ich heiße Daniela Čerbová und arbeite hier schon seit fast 30 Jahren als Masseurin. Zu meinen Angeboten gehören verschiedene Massagen, die klassische Teilmassage des Rückens, die Ganzkörpermassage, die Reflexzonenmassage am Rücken und an den Füßen, die Honigmassage, die indische Kopfmassage sowie Lymphdrainagen für die unteren und oberen Extremitäten, für Gesicht und Dekolleté.
2: Laut Daniela Čerbová sind bei den Gästen klassische Ganzkörpermassagen sowie Reflexzonenmassagen der Füße besonders beliebt. Zunehmend gefragt sind aber auch weniger traditionelle Verfahren, wie beispielsweise die Honigmassage.
0: Bei der Honigmassage wird der Rücken mit Honig eingerieben. Durch gleitende, pumpende Bewegungen wird dabei mithilfe des Honigs versucht, Giftstoffe aus dem Körper zu lösen. Wir bieten außerdem eine Ganzkörperanwendung an, bei der zunächst ein Peeling des gesamten Körpers durchgeführt wird. Danach folgt eine Packung, für die verschiedene Masken verwendet werden. Zum Abschluss wird der ganze Körper noch mit heißen Lavasteinen massiert und anschließend kann sich der Patient noch eine Weile auf der Liege entspannen.
2: Ein Kuraufenthalt besteht jedoch nicht nur aus Anwendungen. Ebenso wichtig ist auch die Umgebung, in der man für eine Weile zur Ruhe kommt und dem Alltag entfliehen kann. Vielleicht ist auch das ein Grund dafür, dass sich das Kurbad Diamant das ganze Jahr über einer stabilen Nachfrage erfreut. Lucia Šorecová von der Aufnahme- und der Reservierungsabteilung erklärt.
0: Unsere Gesamtkapazität beträgt 248 Betten. Wir haben das Hauptkurhaus Diamant und außerdem eine Dependance mit dem Namen Achat. Beide Häuser sind das ganze Jahr über zu rund 80% ausgelastet, unabhängig davon, ob gerade Neben- oder Hauptsaison ist.
2: Nach Dudince reisen längst nicht nur slowakische Gäste. Auch aus dem Ausland kommen viele Besucher, die hier vor allem die umfassende Betreuung, die moderne Ausstattung und den persönlichen Ansatz schätzen.
0: Meiner Meinung nach haben ausländische Gäste oft die Vorstellung, dass wir in manchen Bereichen vielleicht etwas zurückliegen, sei es bei der Ausstattung oder bei der Qualität der Dienstleistungen. Umso positiver überrascht sind sie dann, wenn sie zu uns kommen, sowohl von unserer Gastfreundschaft als auch von der Qualität unserer Leistungen. Im Diamant befindet sich alles unter einem Dach, das Heilwasser, die Anwendungen, die Verpflegung und natürlich auch die Unterkunft. Hier steht die individuelle Betreuung im Mittelpunkt, denn wenn man etwas Diamantenes anbieten will, muss auch die Betreuung entsprechend individuell sein. Wir verfügen über geräumige und überdurchschnittlich ausgestattete Zimmer sowie barrierefreie Zugänge für Rollstuhlfahrer und Menschen mit verschiedenen Einschränkungen.
2: Ein weiterer Vorteil ist die Möglichkeit, sich mit dem Personal in mehreren Sprachen zu verständigen. Obwohl sich die Zusammensetzung der ausländischen Gäste in den vergangenen Jahren verändert hat, ist die internationale Gästestruktur weiterhin sehr vielfältig, sagte Ludmila Čepjaková von der Marketingabteilung.
0: Zu unserer ausländischen Klientel gehören russischsprachige Gäste aus Litauen und Lettland. Außerdem kommen Gäste aus unseren Nachbarländern wie Österreich, Tschechien und Ungarn. Vertreten sind auch Deutschland, Dänemark, Schweden, Italien, Frankreich, die Färöerinseln sowie Kanada.
2: Natürlich ist die einzigartige Mineralquelle von Dudince nach wie vor der größte Anziehungspunkt für die Gäste. Ludmila Čepjaková und Lucia Šorecová sind sich aber einig, dass auch das abwechslungsreiche Kulturangebot viele Besucher anspricht.
0: Natürlich wird die Kurbehandlung durch ein kulturelles Programm ergänzt. In unserem Café finden auch Tanzveranstaltungen statt, jeweils dienstags, donnerstags und samstags. Außerdem haben wir einen großen Kinosaal, in dem wir Filmvorführungen und Theateraufführungen anbieten. Oft finden Weinverkostungen statt, sodass auch Weinliebhaber auf ihre Kosten kommen. Darüber hinaus werden hier Kurbäder Oblaten gebacken. Die Gäste können sehen, wie sie produziert werden und sie bei uns kaufen. Zu besonderen Anlässen wie Ostern werden verschiedene Aktivitäten veranstaltet, bei denen unsere Gäste kreativ werden und eigene Produkte herstellen können. Das Programmangebot ist sehr vielfältig und abwechslungsreich.
2: Auch die Schönheit der umliegenden Landschaft ist vielfältig und abwechslungsreich. Die Besucher können ihren Aufenthalt mit Ausflügen durch die Weinregion Hont noch angenehmer gestalten.
0: Die meisten Gäste interessieren sich wohl für die Stadt Banská Štiavnica. Ebenfalls ganz in der Nähe liegt Lišov mit seinem Maskenmuseum und

0: Erstes haben wir Frau Želmíra angesprochen.
1: Was würde ich empfehlen? Ich denke, dass hier alles zusammenpasst. Dazu gehören die wunderschöne Umgebung, das Heilwasser sowie die Menschen, die sich um uns kümmern. Ich muss sagen, dass inzwischen auch viele meiner Freunde dank meiner Empfehlung hierher kommen. Guten Tag, ich heiße Vierka und komme aus Prešov. Ich bin bereits zum vierten Mal hier und das Heilwasser von Dudince ist wohl das Beste der Welt. Ich komme wegen meiner Beschwerden am Bewegungsapparat hierher. Was mir hier besonders gut gefällt, sind die Tanzveranstaltungen. Sie sind voller Energie und bringen die richtigen Menschen zusammen. Das ist eine weitere Form der Behandlung.
0: Zu den positiven Stimmen gehört auch Herr Wendelin.
2: Nun, ich bin bereits zum vierten Mal nach einer Operation hier. Insgesamt ist es schon mein sechster oder siebter Aufenthalt. Das Wasser in Dudince ist wirklich sehr gut. Ich komme nur hierher und möchte mich beim Personal und insbesondere beim Direktor bedanken. Er kümmert sich wirklich sehr um alles hier.
0: Damit sich die Gäste auch in Zukunft im Diamant wohlfühlen und gern wiederkommen, muss man das Angebot sowie die Dienstleistungen weiterentwickeln. Der Direktor des Kurbades, Peter Scholder, erläutert.
3: Natürlich haben wir Pläne, und zwar ständig. Unser Ziel ist es, den Standard des Kurumfeldes weiter zu verbessern, die Verfügbarkeit der Anwendungen zu erhöhen und unser Angebot kontinuierlich zu erweitern. Damit möchten wir erreichen, dass unsere Kurgäste immer zufriedener abreisen und wir gleichzeitig mit den aktuellen Trends in anderen Gesundheitseinrichtungen Schritt halten können.
0: Das Kurbad Diamant Dudince ist ein Ort, an dem sich einzigartiges Mineralwasser, fachkundige Betreuung und die ruhige Atmosphäre der Südslowakei miteinander verbinden. Kein Wunder, dass wir von unserem Besuch erholt und voller Eindrücke zurückgekehrt sind. Auch Sie, liebe Hörerinnen und Hörer, können sich selbst von der einzigartigen Atmosphäre dieses Kurortes überzeugen, wenn Sie die heutige Gewinnspielfrage richtig beantworten und ausgelost werden.
1: Welches traditionelle slowakische Nahrungsmittel wird im Kurbad Diamant bei einer speziellen Detox-Massage verwendet?
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0: Und nun möchten wir zwei unserer Hörerinnen und Hörer erfreuen, die die Quizfrage zur sechsten Runde richtig beantwortet haben.
4: Wie viele Tage sind laut den Empfehlungen von Fachleuten für einen Kuraufenthalt im Kurort Nový Smokovec optimal?
0: Die richtige Lösung war im folgenden Satz versteckt.
4: Den Empfehlungen des Chefarztes zufolge erzielen Patienten die besten Ergebnisse, wenn die Länge ihrer Kur mindestens 21 bis 28 Tage dauert.
0: Der Gewinner des Hauptpreises eines Aufenthalts im Kurort Nový Smokovec ist
6: Fabien Battesti. Felicitation.
0: Und ein Päckchen mit Geschenkartikeln geht an
7: Dieter Leupold aus Leipzig.
0: Herzlichen Glückwunsch.
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0: Bevor wir gleich für ein paar Minuten in die Welt der slowakischen Musik eintauchen, möchten wir noch die Grüße von Bernd Seiser aus Ottenau ausrichten.
2: Hallo Freunde, gerne möchte ich im RSI-Hörerecho vom 2. August den Geburtstagskindern der letzten Woche freundlich gratulieren. Besonders Uwe Bräutigam in Leichlingen, Stefan Lipsius in Kassel, Xaver Andreas Hellmeier in Gräfelfing, Michael Bethke in Bad Homburg, Andreas Niederdeppe in Heiligenhaus, Rüdiger Schlag in Hilchenbach, Norbert Marschang in Kelheim-Fischbach und Ulrich Stümke in Essen. Herzliche Grüße. Bernd.
0: Wir wünschen allen Geburtstagskindern viel Gesundheit und einen idyllischen Postkartentag. Das gleichnamige Lied hören Sie gleich in der neuen Ausgabe der Rubrik aus der Feder unseres Musikredakteurs Radomesha.

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1: In der Sommerausgabe unserer Musikecke stellen wir Geschichten slowakischer Hits vor, die früher die Ferien hierzulande verschönerten oder bis heute für Sommerstimmung sorgen. Den Anfang macht heute ein Sommerhit aus den späten 70er Jahren von einer Sängerin, deren Karriere im Juli vor 50 Jahren begann. Marika Gombitova wechselte dank Janko Lehocký aus der Band Profili zur damals gerade aufstrebenden Band Modus. 1977 trat Modus beim Festival Bratislavská Lira mit drei Liedern an. Der Siegerbeitrag Úsmev, Lächeln, machte die Band schlagartig bekannt. Die Titel Zažni, Lass ein Licht leuchten, gesungen von Miroš Birka, und Deň ako z pohľadnice, ein Tag wie auf einer Postkarte mit Marika Gombitová, kamen beim Publikum sehr gut an. Die sommerliche Atmosphäre des Liedes von Janko Lehocký und Zoro Laurinc wurde auf eine Single gemeinsam mit dem Stück Úsmev festgehalten und entwickelte sich zu einem Verkaufserfolg. Versetzen wir uns nun in den Sommer 1977. Es ist kurz nach 10 Uhr, die Picknickdecke liegt am Flussufer, wir sitzen mit Marika Gombitová am Wasser und genießen einen Tag wie auf einer Postkarte. Deň ako z pohľadnice.

Der nächste Sommerhit entstand in den Gedanken eines jungen Musikers zu der Zeit, als Marika Gombitovas Lied die Hitparaden eroberte. Peter Nagy verbrachte damals den Sommer mit seinen Freunden im Freibad Delnia in der ostslowakischen Stadt Prešov. Die Zeit schien stillzustehen. Es waren Tage der ersten Liebe, Enttäuschungen und der ersten Schwärmereien für Mädchen. Das bringt auch jene Zeile des Liedes zum Ausdruck. Der Wind nascht die Schokolade von den Mädchen, streift über den Strand, doch jedes gehört schon jemandem. Die erste Idee zu diesem Lied landete zunächst in Peter Nagys Ideenheft. Gefällt ihm die festgehaltene Idee auch nach längerer Zeit noch, arbeitet er sie weiter aus. Bei diesem Titel dauerte es mehr als 15 Jahre, bis er 1989 auf dem Album Šahy robia človeka erschien. Ein fröhliches Lied über unbeschwerte Sommerferien, in denen die Tage scheinbar endlos dahinziehen und die Welt für junge Männer voller Schönheit und Versuchungen ist. Peter Nagy und die Band Indigo spielen Lenivý August, ein träger August.

Zum Abschluss unserer heutigen Reise durch die slowakischen Sommerlieder verschiedener Jahrzehnte präsentieren wir einen noch relativ jungen Titel. Er führt uns in die jüngere Vergangenheit, lässt uns aber gleichzeitig in die Sommer der Tschechoslowakei der 1980er Jahre zurückkehren. In jene Zeit, als Peter Nagy seinen Sommerhit aufnahm, den wir gerade gehört haben. Die Band Hex veröffentlichte dieses Lied auf ihrem bisher letzten Album Gdzie je tu laska? Wo ist hier die Liebe? Für das sie mehrere Auszeichnungen erhielt. Die zweite Single ihres ersten Albums mit dem neuen Sänger Sharkan trägt den Titel Pomeranče z Kuby, Orangen aus Kuba, und stammt aus der Feder des Gitarristen Martin Fefežuži. Für die Aufnahme des meistgespielten Liedes in den slowakischen Radios im Jahr 2023 lieh Musiker Adam Djurica der Band seine Mandoline. Der Text ist voller Erinnerungen und Anspielungen auf die Vergangenheit, die vor allem diejenigen verstehen, die ihre Jugend in den 1980er Jahren verbrachten. Die später Geborenen können dabei eine kleine historische Reise in die Art und Weise unternehmen, wie man früher den Sommer verbrachte. Sie hören Pomeranče z Kuby.

Liebe Hörerinnen und Hörer, das war die Sonntagssendung von Radio Slowakei International. Nikita Kramitschow am Mischpult und Marika Antaschowa am Mikrofon danken für ihr Interesse und freuen sich schon auf ihre Zuschriften. Bis bald, auf Wiederhören!